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1: Im Studio Fabian Hoffmann. Union und SPD wollen nach dem klaren Sieg der AfD in Sachsen-Anhalt Konsequenzen auf Bundesebene ziehen. Am eingeschlagenen Reformkurs will man aber festhalten, Eva-Maria Wölfel.
2: Ja, da sind sich alle einig. CDU-Chef und Kanzler Merz sagt, es gehe um eine stabile Zukunft des Landes. Aufgeben sei für ihn keine Option. Er wolle versuchen, die Menschen mit seiner Politik gezielter zu erreichen und nach Wegen zu suchen, wie die Regierung besser werden kann. Auch die SPD hält die angekündigten Reformen weiter für nötig, will aber wohl nachbessern. Co-Parteichefin Baas sagt, wir dürfen Sozialreformen nicht gegen die Menschen machen. Und ein Weiter-so geht nicht.
1: Die AfD feiert ihren Wahlerfolg in Sachsen-Anhalt, sucht aber noch einen Partner zum Regieren. Für CDU, SPD, Grüne und Linke kommt eine Zusammenarbeit nicht in Frage. Die AfD hat aber auch keine absolute Mehrheit. Spitzenkandidat Ulrich Siegmund.
3: Deswegen ist es jetzt unser Anspruch, genau diese stabile Mehrheit in den nächsten Tagen, Wochen zu organisieren. Ich habe das ja in meinen Eingangsworten schon gesagt, wie das aussehen könnte. Entweder durch die Unterstützung, und zwar vollständige Unterstützung einer Fraktion oder einzelner Abgeordneter.
1: Ja, und da kommt das BSW ins Spiel. Die Wagenknecht-Partei lehnt eine Zusammenarbeit mit der AfD nicht ab und sieht inhaltliche Schnittmengen. Statt Autos sollen im VW-Werk in Osnabrück künftig Rüstungsgüter gebaut werden, darunter Teile für ein Raketenabwehrsystem. Der Standort wird vom Land Niedersachsen und einem Investor übernommen. 3/4 der bisherigen VW-Jobs sollen nach der Übernahme erhalten bleiben. Sänger Xavier Naidoo soll wegen Volksverhetzung und Beleidigung der Prozess gemacht werden. Ihm wird unter anderem vorgeworfen, antisemitische Texte veröffentlicht zu haben, so das Landgericht Mannheim. Naidoo sorgt immer wieder für Aufsehen, etwa mit dem Verbreiten von Verschwörungsmythen. Die EU will in Grönland 200 Millionen Euro investieren. Einen entsprechenden Deal hat Kommissionschefin von der Leyen mit dem grönländischen Regierungschef unterschrieben. Es geht zum Beispiel um mehr Zusammenarbeit bei Bildung, Fischerei und erneuerbaren Energien.
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4: mit KI-Support. Viele Wolken gibt es heute erstmal und vor allem im Nordwesten kann am Nachmittag auch mal etwas Regen runterkommen. Später wird es in der Südosthälfte häufiger freundlich mit Sonne. Zum Abend sind in der Osthälfte vereinzelt Schauer und Gewitter dabei, teils kräftig mit Sturmböen. Die Höchstwerte liegen bei 18 bis 33 Grad. Morgen dann deutlich kühler, ab und zu Regen, maximal 22 Grad.
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2: Im Studio Fabian Hoffmann. Schönen guten Morgen. Wirtschaftsverbände schlagen nach der Sachsen-Anhalt-Wahl Alarm. Sie fürchten, dass eine AfD-geführte Regierung den Fachkräftemangel weiter verschärfen könnte, weil Beschäftigte aus dem Ausland künftig eventuell einen Bogen um Deutschland machen. Dabei sind viele Firmen auf sie angewiesen, gerade in Sachsen-Anhalt, wo das Durchschnittsalter der Bevölkerung mit am höchsten ist. Sascha Gläser von der IHK Halle Dessau sagt in der ARD:
3: Und wenn wir auf das Thema Demografie schauen, brauchen wir unbedingt ausländische Fachkräfte in den Unternehmen. Aber wir brauchen noch mehr. Wir brauchen auch ausländische Investoren, die weiter hier nach Sachsen-Anhalt kommen, die hier willkommen sein müssen.
2: Die Serie an Fällen von Stromsabotage geht weiter. In NRW wurden bei einem Kraftwerk nahe Aachen neue Abschussvorrichtungen entdeckt, außerdem weitere in Sachsen. Nach einem 48-jährigen Verdächtigen wird gefahndet. Er soll einige der Taten in Bekennerschreiben zugegeben haben. Viele Menschen in Deutschland sind skeptisch, wenn es um die digitale Brieftasche geht. Das zeigt eine neue Umfrage. Sicherheit ist das Thema Nummer 1. Mia Hehn berichtet.
4: Die größten Sorgen sind Hacking, Datendiebstahl und staatliche Überwachung. Fast 3/4 der Befragten befürchten außerdem, dass verschiedene Systeme und Apps nicht reibungslos zusammenspielen, so die Umfrage für den Digitaldienstleister IDNOW. Die digitale Brieftasche, in der etwa Krankenkassenkarte und Führerschein hinterlegt werden können, soll noch bis Ende des Jahres kommen. Alle EU-Mitgliedsländer sind verpflichtet, sie anzubieten.
2: Die Fußball-Champions League ist zurück. Borussia Dortmund empfängt heute zum Auftakt der Ligaphase den FC Villarreal. Die Spanier hatten in der heimischen Liga einen Fehlstart. Trotzdem warnt BVB-Trainer Niko Kovac:
5: Wir dürfen jetzt natürlich nicht den Fehler machen und das Ergebnis in der Liga im Moment bewerten und schon gar nicht überbewerten, weil das spiegelt nicht die Performance dieser Mannschaft in den ersten 4 Ligaspielen wider. Das ist eine Mannschaft und wir wissen auch, wenn die Champions League ertönt, dann ist es nochmal was anderes.
2: Der VfB Stuttgart trifft morgen auf den norwegischen Club Viking Stavanger und die Bayern und RB Leipzig müssen am Donnerstag ran.
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6: mit KI-Support. Viele Wolken gibt es heute erstmal und vor allem im Nordwesten kann am Nachmittag auch mal etwas Regen runterkommen. Später wird es in der Südosthälfte häufiger freundlich mit Sonne. Zum Abend sind in der Osthälfte vereinzelt Schauer und Gewitter dabei, teils kräftig mit Sturmböen. Die Höchstwerte liegen bei 18 bis 33 Grad. Morgen dann deutlich kühler, ab und zu Regen, maximal 22 Grad.
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2: Im Studio Fabian Hoffmann. Schönen guten Morgen. Wirtschaftsverbände schlagen nach der Sachsen-Anhalt-Wahl Alarm. Sie fürchten, dass eine AfD-geführte Regierung den Fachkräftemangel weiter verschärfen könnte, weil Beschäftigte aus dem Ausland künftig eventuell einen Bogen um Deutschland machen. Dabei sind viele Firmen auf sie angewiesen, gerade in Sachsen-Anhalt, wo das Durchschnittsalter der Bevölkerung mit am höchsten ist. Sascha Gläser von der IHK Halle-Dessau sagt in der ARD:
3: Wenn wir auf das Thema Demografie schauen, brauchen wir unbedingt ausländische Fachkräfte in den Unternehmen. Aber wir brauchen noch mehr. Wir brauchen auch ausländische Investoren, die weiter hier nach Sachsen-Anhalt kommen, die hier willkommen sein müssen.
2: Die Serie an Fällen von Stromsabotage geht weiter. In NRW wurden bei einem Kraftwerk nahe Aachen neue Abschussvorrichtungen entdeckt, außerdem weitere in Sachsen. Nach einem 48-jährigen Verdächtigen wird gefahndet. Er soll einige der Taten in Bekennerschreiben zugegeben haben. Viele Menschen in Deutschland sind skeptisch, wenn es um die digitale Brieftasche geht. Das zeigt eine neue Umfrage. Sicherheit ist das Thema Nummer 1. Mia Hehn berichtet.
4: Die größten Sorgen sind Hacking, Datendiebstahl und staatliche Überwachung. Fast 3/4 der Befragten befürchten

0: Außerdem, dass verschiedene Systeme und Apps nicht reibungslos zusammenspielen, so die Umfrage für den Digitaldienstleister ID Now. Die digitale Brieftasche, in der etwa Krankenkassenkarte und Führerschein hinterlegt werden können, soll noch bis Ende des Jahres kommen. Alle EU-Mitgliedsländer sind verpflichtet, sie anzubieten.
1: Die Fußball-Champions League ist zurück. Borussia Dortmund empfängt heute zum Auftakt der Liga-Phase den FC Villarreal. Die Spanier hatten in der heimischen Liga einen Fehlstart. Trotzdem warnt BVB-Trainer Niko Kovac.
2: Wir dürfen jetzt natürlich nicht den Fehler machen und das Ergebnis in der Liga im Moment bewerten und schon gar nicht überbewerten, weil das spiegelt nicht die Performance dieser Mannschaft in den ersten 4 Ligaspielen wider. Das ist eine Mannschaft und wir wissen auch, wenn die Champions League ertönt, dann ist es nochmal was anderes.
1: Der VfB Stuttgart trifft morgen auf den norwegischen Club Viking Stavanger und die Bayern und RB Leipzig müssen am Donnerstag ran.
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4: Mit KI-Support. Mehr Wolken gibt es heute Morgen vor allem im Westen. Ab und zu kann auch mal etwas Regen dabei sein. Später bleibt es insgesamt ziemlich wechselhaft. Nachmittags kommt vereinzelt wieder Regen runter und zum Abend sind in der Osthälfte auch Schauer und Gewitter möglich, teils kräftig mit Sturmböen. Dazu liegen die Höchstwerte bei 24 bis 33 Grad. Morgen dann deutlich kühler, maximal 22 Grad.
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6: Und da schauen wir mal zu Anne nach Leipzig und die hat uns klaren Himmel gemeldet und schönes Spätsommerwetter. Und das haben wir heute im Osten und im Süden auch. Aber im Nordwesten, da haben wir dicke Regenwolken, die uns so ein bisschen ärgern. Und ja, da kann es wirklich Schauer und Gewitter geben. Temperaturen heute bei bis zu 33 Grad nochmal. Wird sehr, sehr warm Richtung Oberrhein wieder am wärmsten und an den Küsten am frischsten. Und dann schauen wir uns noch den Mittwoch an, da kommt eine Kaltfront und die drückt dann endgültig die warme Luft aus Deutschland und dann wird es deutlich kühler. Morgen nur noch maximal 24 Grad.
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7: Ich bin Angela Kress. Guten Morgen. Die schlechten Ergebnisse der ersten PISA-Studie haben vor 25 Jahren große Diskussionen über die deutschen Schulen ausgelöst. Heute werden die Ergebnisse der jüngsten Auflage des internationalen Bildungsprogramms

0: Vergleichs vorgestellt und erste Infos sind offenbar schon durchgesickert. Die Bild berichtet, dass Deutschlands 15-Jährige schlechter abgeschnitten haben als beim letzten Test 2022. Nach dem Wahlsieg der AfD in Sachsen-Anhalt haben die meisten Parteien eine Zusammenarbeit schon ausgeschlossen. BSW-Gründerin Wagenknecht zeigte sich im ZDF dagegen offen. Katrin Müller berichtet.
1: Das BSW mache mit jedem gemeinsame Politik, der bereit sei, Veränderungen durchzusetzen, die sich die Menschen wünschen, so Wagenknecht. Gleichzeitig kündigte sie Widerstand gegen Positionen im AfD-Programm an, die das BSW nicht teilt. Die CDU in Sachsen-Anhalt will sich nach dem Wahldebakel neu aufstellen. Ministerpräsident und noch Landeschef Sven Schulze will bei der Neuwahl des Landesvorstands im Herbst nicht kandidieren. In den Startlöchern steht Unionsfraktionsvize Sepp Müller.
0: Die Sommerpause im Bundestag ist vorbei. Finanzminister Klingbeil bringt heute den Entwurf für den Bundeshaushalt für das kommende Jahr ins Parlament. Bis Freitag wird der dann debattiert. Der Höhepunkt ist morgen die traditionelle Generaldebatte, bei der Bundeskanzler Merz sprechen wird. Gestern haben die deutschen Basketballerinnen bei der Heim-WM deutlich mit 83-58 gegen Mali gewonnen. Heute geht es direkt weiter. Ab 20.45 Uhr spielt das Team gegen Südkorea um den Einzug ins Viertelfinale. Gegner dort wäre dann Belgien.
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3: Der Dienstag ist ein seltsamer Tag, oder? Nicht mehr Montag, kann man sich nicht mehr über den Wochenstart aufregen. Der Freitag ist trotzdem noch lange nicht in Sicht und wir hängen irgendwie zwischendrin. Naja, ich hoffe, Ihnen geht's gut. Wir motzen den Dienstag so ein bisschen auf mit Ihrer Lieblingsmusik. Wenn Sie da was auf dem Herzen haben, musikalisch gesehen, dann sagen Sie Bescheid. 0173 104 33 33. Ich wünsche Ihnen einen schönen guten Morgen. Kommen Sie gut zur Kaffeemaschine.

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1: 8. September 1982. Chicago sind mit Hard to Say I'm Sorry neu in den Charts.

Sicher haben die Bandmitglieder 1967, als sie die Band gründeten, nicht daran gedacht. Aber sich wie die Stadt zu nennen, aus der man kommt, ist in Zeiten von Google und Wikipedia natürlich eher ungünstig. Sie wollten ja einfach nur Musik machen, ihre ganz eigene Musik. Rock mit Einflüssen aus klassischer Musik, Jazz und R&B. Oder wie die Band selbst sagen würde, Rock'n'Roll mit Bläsern. Und diese ungewöhnliche Kombo ist ziemlich erfolgreich. In den 70ern landen sie ihren ersten Nummer 1-Hit, If You Leave Me Now.

in den 80ern wandeln sie dann ihren Stil ab. Die Bläser wandern ein bisschen mehr in den Hintergrund. Die Musik wird weniger experimentell und eher geradliniger Rock mit gelegentlichen Ausbrüchen. Und mit diesem Erfolgsrezept landen sie auch ihre zweite Nummer 1 Single, Hard to Say I'm Sorry. Eine klassische Rockballade aus dem legendären Album Chicago 16.

Schönen guten Morgen hier bei Schwarzwald Radio. Ich wünsche einen schicken Dienstag. Und heute ist Star Trek Tag. Da müssen wir natürlich drüber reden. Heute vor 60 Jahren wurde die erste Folge von Star Trek ausgestrahlt am 8. September 1966. Und ich habe mir überlegt, was könnte man daraus machen? Die hatten ja einen Transporter, einen Beamer. Beam me up, Scotty. Sie wissen Bescheid. Und dann möchte ich Sie gern mal fragen, wohin würden Sie sich beamen lassen, wenn Sie denn könnten? Wohin soll's gehen? Wohin würden Sie sich ganz schnell beamen lassen? Sagen Sie es mir. Schicken Sie mir gerne eine Sprachnachricht. 0173 104 33 33. Würde ich mich sehr drüber freuen. Heute ist um Star Trek Tag und passend zum Weltall gibt's jetzt die Mucke. Peter Schilling mit Major Tom. Guten Morgen.

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10: Guten Morgen nach Templin in Brandenburg zur Julia. Und die sagt, die Sonne zeigt, was sie kann heute Morgen. Ja, das tut's auch. Im Osten ist es heute sehr, sehr schön. Ganz anders im Nordwesten. Da hängen nämlich viele Wolken. Die Temperaturen heute in Mitteldeutschland so um die 27 bis 30 Grad. Im Südwesten hier am Oberrhein sogar bis zu 33. Ja, und wie gesagt, mit den Wolken müssen wir leben im Nordwesten, bringen auch einzelne Gewitter, einzelne Schauer. Und morgen ist dann erstmal Schluss mit dem Hochsommergastspiel. Da haben wir nämlich eine Kaltfront, die dicke Wolken, Schauer und Gewitter bringt und die Temperaturen morgen bei höchstens 24 Grad.
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Also ich weiß nicht, wer sich diese ganzen Thementage immer ausdenkt. Es ist sehr, sehr lustig. Heute ist unter anderem Tag des grünen Leguans. Dann haben wir den Welttag der Physiotherapie. Das ist wichtig. Danke an den Physiotherapeuten, der in den letzten Wochen meinen Rücken wieder repariert hat sozusagen. Und heute ist auch noch Ameisen auf einem Stocktag. Ja, genauso wie Sie jetzt gucken, habe ich vorhin auch geguckt. Aber das hat seinen Ursprung beim Essen und in Amerika. Ist ja klar, die Amis wieder, ne? Die haben nämlich gerne mal eine Selleriestange genommen, haben die mit Frischkäse oder Erdnussbutter bestrichen und dann Rosinen draufgelegt. Und da sah das aus, als würden Ameisen einen Stock hochklettern. Ja, ich lass das jetzt einfach mal so im Raum stehen. So, Welttag des Zähneputzens ist jeden Tag bei uns. Wir putzen mit Ihrem Zahnputz-Oldie, den Sie sich selber wünschen können, fürs Badezimmer morgens. Und das können Sie tun unter 0173 104 33 33. Unsere WhatsApp-Nummer, da eine Sprachnachricht hinschicken und es geht los in 7 Minuten. Guten Morgen.

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2: Das klappt ja hervorragend mit Ihren Musikwünschen in Sachen Zahnputz-Oldie. Da hat nämlich der Matze auch einen. Guten Morgen.
3: Moin, liebe Kathi. Matze und Moni hier aus Lingen. Moin. Das ist TV Ray Vaughan. Love Struck Baby, ich glaube 2 Minuten 20 und dann sind die Beißerchen auch sauber.
2: Das hoffen wir mal. Wann geht es jetzt los?

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11: Nach Glückstadt geht's in Schleswig-Holstein und zwar zu Lars. Guten Morgen. Und der sagt, da haben sich ein paar Wolken breit gemacht hier oben im Norden, aber es ist momentan trocken. Kann sich allerdings relativ schnell ändern. Es kann auch mal regnen da oben im Norden und im Nordwesten. 20 bis 23 Grad oben im Norden, in Mitteldeutschland könnten es 27 bis 30 werden. Und hier im Südwesten am Oberrhein, da werden es heute sogar bis zu 33, an manchen Stellen 34 Grad. Morgen alles anders, es kommt Kaltluft und es wird gleich mal 10 Grad kühler. Morgen nur noch maximal 24 Grad.
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12: Ich bin Angela Kress. Guten Morgen. Bundesbildungsministerin Prien sieht die Schulen vor erheblichen Herausforderungen. Die Schülerschaft habe sich verändert, sagt sie, keineswegs nur durch Zuwanderung, sondern zum Beispiel auch durch Erziehungsmethoden und Social Media. Heute werden die jüngsten PISA-Ergebnisse vorgestellt. Die Bild berichtet, dass die Schülerinnen und Schüler schlechter abgeschnitten haben als bei der letzten Erhebung im Jahr 2022. Es wird ja gerade über geplante Änderungen im Gesundheitswesen diskutiert.

0: profitiert und Rettungsdienste fordern jetzt in einem gemeinsamen Appell eine verlässliche Finanzierung, sonst sei die Qualität der Notversorgung in Gefahr, sagen sie. Die ADAC Luftrettung verwies etwa auf die hohen Kosten bei Hubschraubereinsätzen. Fachleute rechnen mit Krankenhausschließungen und dann mit mehr Patiententransporten. Der Wahlsieg der AfD in Sachsen-Anhalt beschäftigt nicht nur die Menschen dort. In ganz Deutschland sind Menschen gegen die Partei auf die Straße gegangen, darunter Tausende in Berlin. Diana Kramer berichtet.
1: Zu der Demo am Brandenburger Tor hatten die Organisation Campact und die Klimaschutzbewegung Fridays for Future aufgerufen. Von ihnen hieß es, Verfassungsfeinde dürften nicht regieren und das BSW nicht deren Steigbügelhalter werden. Auch in Mecklenburg-Vorpommern, wo am 20. September ebenfalls ein neuer Landtag gewählt wird, gab es Proteste. Auch dort liegt die AfD in Umfragen vorn.
0: Im Bundestag steht die Haushaltswoche an. Es wird also über den Haushalt für 2027 beraten und von den Grünen kommt Kritik. Der Bundeskanzler mache entgegen seiner eigenen Ankündigungen Rekordschulden, aber zu wenig davon schaffe neues Wachstum, sagte Grünen-Politiker Schäfer. Insgesamt steht eine Neuverschuldung von gut 200 Milliarden Euro im Entwurf.
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3: Ach, habe ich wieder was Schönes für Sie heute in Sachen Popcorn für alle. Es wird nämlich ziemlich raffiniert, es wird dreist und es wird ziemlich unterhaltsam. Es gibt einen Film über einen außergewöhnlichen Betrüger, den man wirklich sympathisch findet eigentlich. Und dann auch noch einen hartnäckigen Ermittler, der diesem Betrüger jahrelang dicht auf den Fersen ist. Das wird schön und es wird ein bisschen lustig. Hier bei Popcorn für alle in 7 Minuten. Ich wünsche einen schönen guten Morgen.

0: für alle.
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2: Es gibt Filme, bei denen fühlt man sich nach 10 Minuten Anschauen klüger, schöner und irgendwie weltgewandt.
3: Lieber Paps, heute war Abschlussprüfung. Ich bin jetzt Co-Pilot und habe ein Monatseinkommen von $1,400 plus Sonderleistung.
2: Catch Me If You Can ist genau so einer. Steven Spielberg erzählt hier die Geschichte eines Jugendlichen, der beschließt, das Erwachsenwerden einfach mal zu überspringen und stattdessen Hochstapler auf Weltreise zu werden.
4: Sind Sie wirklich ein echter Pilot?
5: Klar, mein kleines Fräulein.
6: Der Jumpseat wäre noch frei.
5: Ich bin schon eine Weile nicht mehr geflogen. Wo war nochmal der Jumpseat?
2: Leonardo DiCaprio schlüpft in die Rolle von Frank Abagnale Jr. mit einem ziemlich gerissenen Dauerlächeln.
7: Willkommen bei der Miami Mutual Bank. Was kann ich für Sie tun?
5: Ich würde gern diesen Scheck hier einlösen und Sie dann auf ein saftiges Steak einladen.
2: Oh. Ihm gegenüber Tom Hanks, der als FBI-Agent so beharrlich wirkt, dass man fast Mitleid bekommt. Fast.
8: Special Agent Hanratty, FBI.
9: Hallo, Carl.
8: Wir erwischen dich sowieso. Ist wie in Vegas. Am Ende gewinnt immer die Bank.
2: Es ist ein Katz-und-Maus-Spiel, bei dem man ständig vergisst, wer hier eigentlich gewinnen sollte.
10: Sir, aber so entwischt er uns.
11: Nein, Carl, ihn entwischt er, ihn.
2: Besonders schön der Soundtrack. Der Film klingt nach einer Zeit, in der Fliegen noch Glamour hatte und niemand barfuß durch die Sicherheitskontrolle lief. Jazz, Swing und große Melodien tragen die Geschichte. Und irgendwo dazwischen schwebt Frank Sinatra wie ein akustisches Business-Class-Upgrade. Kurios übrigens, der echte Frank Abagnale Jr. hat im Film einen Mini-Auftritt als Polizist. Ja, Betrüger will Betrüger fangen. Eine bessere Bewerbung kann man kaum schreiben. Und genau deshalb passt der Song zum Schluss perfekt. Come fly with me. Augen zu, Kopf Kino an und Abflug.
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0: Heute zum Star Trek Tag am 8.9.2026 hier bei Schwarzwald Radio habe ich Sie gefragt, wohin Sie sich beamen lassen würden.
1: Ganz ehrlich, beam mich doch einfach mal nach Kenia, TV Beach, und ich wäre wieder happy. Oh.
2: Ich würde mich sofort nach Thailand beamen. Gutes Essen, nette Menschen, liebe Menschen und schönes Wetter vor allem.
0: Ah, also ich sehe schon, Urlaub ist ganz weit vorn heute. Wohin würden Sie sich beamen lassen? 0173 104 33 33. Und apropos Star Trek Tag, dazu spielen wir nachher auch ein Spielchen. Da gibt's 100 Schwarzwaldtaler zu gewinnen und da geht's um ein Fakt oder Fake. Ich erzähle Ihnen zwei wirklich kuriose Stories über Star Trek, aber nur eine davon stimmt und Sie müssen rausfinden, welche Geschichte wahr ist. Geht dann los in einer halben Stunde hier bei Schwarzwaldradio.

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9: Die Sabine aus Bad Wurzach in Baden-Württemberg winkt und wir winken zurück. Und in Bad Wurzach ist es richtig schön, hat sie uns geschrieben. Und es wird auch noch mal richtig warm heute hier im Südwesten. Da kriegen wir noch mal bis zu 33 Grad. Dazu gibt's mehr Sonne als Wolken und insgesamt ziemlich gute Chancen auf einen sommerlichen Dienstag. Das sieht im Nordwesten heute ein bisschen anders aus. Da haben wir relativ viele Wolken dabei, ab und zu auch Schauer und Gewitter. Temperaturen eben bis zu 33 Grad heute in der Mitte Deutschlands, so 27 bis 30 und an den Küsten um die 20 Grad. Morgen dann komplett anders für alle. Die Kaltfront kommt und bringt Schauer und Gewitter mit Richtung Alpen, auch länger anhaltenden Regen. Und plötzlich haben wir nur noch 24 Grad.
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0: Ich liebe diesen Song auch nach so vielen Jahren noch. Tom Jones und Moose Tea mit Sex Bomb. Guten Morgen hier bei Schwarzwaldradio. Sie holen sich jetzt am besten noch ein Käffchen, denn Sie müssen gleich sehr, sehr wachsam sein und aufmerksam, denn wir spielen ein Spielchen, ein Fakt oder Fake. Ich erzähle Ihnen zwei Geschichten zu Star Trek. Heute ist Star Trek Tag. 60 Jahre alt ist diese wunderbare Serie schon. Und da gibt's, wie gesagt, ein Fakt oder Fake. Ich erzähle Ihnen zwei Stories. Eine davon ist erfunden, eine davon ist wahr. Und wenn Sie rauskriegen, was die wahre Geschichte ist, dann gibt's mit ein bisschen Glück 100 Schwarzwaldtaler. So, und jetzt gibt's aber erstmal noch einen Tipp für die letzten Ferientage.
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2: Das höchstgelegene Sohle-Heilbad Europas liegt im Schwarzwald. Bad Dürrheim, 733 Meter über dem Meer zwischen Schwarzwald und Schwäbischer Alb, ganz in der Nähe der Donau- und Neckarquelle. Maiko Spettl von der Drei-Welten-Tourismus GmbH.
3: Man kann dort das Salz, die Sohle, in erster Linie natürlich in der Therme erleben, das Sohlemar. Dort sind 11 verschiedene Sohlebecken mit unterschiedlichen Wassertemperaturen, die man da genießen kann. Wir haben aber auch zum Beispiel auch ein Gradierwerk, ja, wo die Sohle eben dann verrieselt wird, wo man kostenfrei im Kurpark genießen kann. Und natürlich aber auch in sonstiger vielfältiger Form, zum Beispiel durch unsere Naturkosmetiklinie, die Salzquelle.
2: Auf der Homepage des Thermalbads gibt es übrigens eine Besucherampel. Hier kann man vorm Besuch immer checken, wie viele Leute aktuell in Therme und Sauna sind und ob sich's damit lohnt, zum Entspannen vorbeizuschauen.
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1: Und da wollen wir Ihnen mal 100 Schwarzwaldtaler verschaffen. Die gibt's nämlich jetzt zu gewinnen bei unserem Fakt oder Fake. Wir beamen uns ins Star Trek-Universum. Ich habe zwei Geschichten für Sie. Eine davon ist wirklich passiert, die andere habe ich mir ausgedacht. So sieht's aus. Nummer 1. Der berühmte Zweifinger-Vulkaniergruß mit den gespreizten Fingern, der stammt gar nicht vom Star Trek-Erfinder Gene Roddenberry. Schauspieler Leonard Nimoy, der den Spock gespielt hat, der soll den selbst entwickelt haben. Die Idee kam ihm aus seiner Kindheit und aus einer jüdischen Geste. Oder ist etwa die zweite Geschichte richtig? Spocks Ohren waren am Anfang so groß, dass Leonard Nimoy damit am Set ständig irgendwo hängen blieb an seiner Lesebrille und sonst wo. Und deshalb hat die Maskenabteilung die Ohren nach den ersten Drehtagen kurzerhand kleiner gemacht. Welche Geschichte stimmt? Der Vulkaniergruß oder die zu großen Spock-Ohren? 0173 104 33 33. WhatsApp-Nummer für eine Sprachnachricht oder Sie rufen an 0800 504 33 33. Ich drücke Ihnen die Daumen.

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9: Wahrscheinlich das letzte Sommer auf Bäumen, schreibt die Melanie aus Dierdorf in Rheinland-Pfalz. Und damit hat sie nicht ganz Unrecht. Also wir haben heute wirklich nochmal einen heißen Tag vor uns. Gerade im Südwesten, da wird es nochmal bis zu 33 Grad warm. In der Mitte Deutschlands so um die 27 bis 30 und an der Küste so maximal 19 bis 23 Grad. Im Nordwesten allerdings dazu ein paar Regenwolken, da sind Schauer und Gewitter möglich. Und morgen haben wir überall Schauer und Gewitter dabei, zumindest ab und zu. Sonne ist zwar auch am Start, aber morgen kommt die Kaltluftwand. Und dann werden es maximal noch 24 Grad.
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10: Ich bin Angela Kress. Guten Morgen. Australien hatte vergangenes Jahr mit seinem Social-Media-Verbot für unter 16-Jährige für Aufsehen gesorgt und will jetzt noch einen Schritt weitergehen. Nutzer ab 16 Jahren sollen in Zukunft wählen können, ob ein Algorithmus bestimmt, was in ihrem Feed erscheint, oder ob sie nur Beiträge von Profilen sehen wollen, denen sie selbst folgen. In Deutschland wird über mögliche Altersgrenzen in den sozialen Medien intensiv diskutiert. Rettungsdienste und Luftrettung fürchten wegen der geplanten Änderungen im Gesundheitswesen Schaden für die schnelle Hilfe in medizinischen Notfällen. In einem gemeinsamen Warnruf fordern Organisationen und Verbände von ADAC über Feuerwehren und DLRG bis zum Roten Kreuz eine verlässliche Finanzierung und Mitsprache bei künftigen Entscheidungen. Hintergrund ist, dass Fachleute mit Krankenhausschließungen und dann mehr Patiententransporten rechnen. Heute werden die Ergebnisse der aktuellen PISA-Studie vorgestellt. Der Bild liegen Teile davon schon vor und sie schreibt, dass Schülerinnen und Schüler in Deutschland so schlecht abschneiden wie noch nie. Thomas Bremser berichtet.
11: Im Lesen und Rechnen geht es besonders bergab bei den deutschen Jugendlichen. Laut Bild fehlt jedem Dritten hier das Grundverständnis. In den Naturwissenschaften fehle es bei jedem Vierten. Deutschland landet demnach nur im internationalen Mittelfeld. Die Studie vergleicht alle 3 Jahre die Bildung von 15-Jährigen in rund 90 Ländern.
10: Tennisspieler Alexander Zverev ist bei den US Open eine Runde weiter und steht im Viertelfinale. Im Achtelfinale des Grand Slam Turniers schlug Zverev den Italiener Luciano

0: Dardery mit 6:2, 6:2 und 7:6. Auch ins Viertelfinale morgen geht Zverev als Favorit. Dann tritt er gegen Botik van de Sandschulp aus den Niederlanden an.
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2: So, was ist es denn nun? Der berühmte Vulkaniergruß, dieser Zwei-Finger-Gruß mit den gespreizten Fingern, der stammt nicht vom Star Trek-Erfinder, sondern vom Spock-Darsteller Leonard Nimoy selbst, der den erfunden haben soll. Das ist die erste Story. Oder die zweite waren Spocks Ohren am Anfang zu groß, sodass die Maske die Ohren noch kleiner machen musste. 0173 104 33 33. WhatsApp-Nummer, falls Sie die richtige Antwort haben. Dann holen Sie sich einfach 100 Schwarzwaldtaler. Die gibt's nämlich zu gewinnen. Telefonnummer haben wir auch noch. 0800 504 33 33.

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1: Welche Geschichte ist wahr? Die mit dem Spock-Gruß, die mit dem Vulkanier-Gruß, das den Leonard Nimoy selbst erfunden hat, oder dass Spocks Ohren zu groß waren? Wer hat bitteschön eine Idee? Eventuell der Christian aus Großenhain.
2: Das ist natürlich Leonard Nimoys Erfindung, dieser Gruß. Von wem auch sonst soll das sein?
1: Naja, Gene Roddenberry wäre da in Frage gekommen, der Drehbuchautor und Fernsehproduzent. Der hätte das ja auch erfinden können. Aber es war natürlich Mr. Nimoy höchstpersönlich. Das ist richtig, mein lieber Christian. Und damit gehen 100 Schwarzwaldtaler.

haben wir gerade unser Fakt- oder Fake-Spielchen gespielt hier bei Schwarzwaldradio heute zum Star Trek Tag. Vor 60 Jahren, genau, startete Star Trek im Fernsehen. Da wurde das erste Mal ausgestrahlt. Und seitdem ist eben der 8. September der Star Trek Tag. Und wir haben uns mal diese Serie so ein bisschen genauer angeschaut. Wir haben uns die kuriosen Geschichten, die sich rund um diese Serie ranken, mal genauer angeschaut. Und das Ergebnis hören Sie dann gleich. Wird spannend hier in 20 Minuten.

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17: Tommy winkt aus Hildburghausen in Thüringen. Da winken wir mal zurück. Liebe Grüße, und der genießt diesen schönen Dienstagsstart. Der ist schon wieder sommerlich, sagt er. Und es bleibt heute auch so. Also für Mitteldeutschland gibt es auch 27 bis 30 Grad. Im Südwesten werden es sogar noch mal 33 Grad. Im Nordwesten, da sieht es ein bisschen anders aus. Also Schleswig-Holstein, Niedersachsen und so. Da gibt es schon viele Wolken, die auch ab und zu Schauer und Gewitter bringen. Und oben an den Küsten wird es sowieso nicht so warm. 17 bis maximal 20 Grad. So, und dann morgen, da haben wir alle dann das Sommerende vor Augen. Es wird nämlich kühler. Es gibt für den Mittwoch maximal 24 Grad und überall kann es mal Schauer und Gewitter geben.
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0: Es ist Star Trek Tag heute hier bei Schwarzwaldradio.
1: Der Weltraum, unendliche Weiten. Wir schreiben das Jahr 2200. Dies sind die Abenteuer des Raumschiffs Enterprise, das mit seiner 400 Mann starken Besatzung 5 Jahre lang unterwegs ist, um neue Welten zu erforschen, neues Leben und neue Zivilisationen. Viele Lichtjahre von der Erde entfernt dringt die Enterprise in Galaxien vor, die nie ein Mensch zuvor gesehen hat.
0: Ist das nicht herrlich? Da kriege ich gleich ein bisschen Gänsehaut. Meine Güte. Tolle Serie, tolle Erinnerungen und kuriose Geschichten über diese wunderbare Serie, die haben wir für Sie zusammengesucht.
2: Das berühmte Beamen entstand vor allem aus einem ziemlich profanen Grund. Geld. Gene Roddenberry wollte nicht ständig das riesige Raumschiff landen lassen. Das wäre aufwendig und teuer gewesen. Also wurde der Transporter erfunden. Der typische Beam-Effekt hatte übrigens nichts mit irgendeiner Hightech-Maschine zu tun. Für das Glitzern beim Auflösen ließ man tatsächlich Aluminiumstaub in einen Lichtstrahl rieseln. Und noch besser, Star Trek hat sogar die echte Raumfahrt beeinflusst. Als die NASA in den 1970er Jahren mehr Frauen und Menschen aus Minderheiten für das Astronautenprogramm gewinnen wollte, holte sie Nichelle Nichols alias Lieutenant Uhura für eine Werbekampagne. Danach stiegen die Bewerbungen dieser Gruppen deutlich an. Und dann wäre da noch die verrückte Geschichte mit dem Raumschiff selbst. Die Enterprise hieß zunächst gar nicht Enterprise. Gene Roddenberry hatte verschiedene Namen im Kopf, entschied sich am Ende aber für den Namen, den er bereits als Kind mit einem berühmten US-Flugzeugträger verbunden hatte. Aus einer Science-Fiction-Serie von 1966 wurde also nicht nur Kult, sondern etwas, das sogar die echte Raumfahrt ein kleines Stück mitgeprägt hat.

0: 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Sprachnachricht an Schwarzwaldradio 0173 104 4x3.
1: Heute würde ich mir mal gerne einen ganz alten Song wünschen von Bobby Winton, und zwar Mr. Lonely.
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10: Guten Morgen nach Templin in Brandenburg zur Julia. Und die sagt, die Sonne zeigt, was sie kann heute Morgen. Ja, das tut's auch. Im Osten ist es heute sehr, sehr schön. Ganz anders im Nordwesten. Da hängen nämlich viele Wolken. Die Temperaturen heute in Mitteldeutschland so um die 27 bis 30 Grad. Im Südwesten hier am Oberrhein sogar bis zu 33. Ja, und wie gesagt, mit den Wolken müssen wir leben im Nordwesten, bringen auch einzelne Gewitter, einzelne Schauer. Und morgen ist dann erstmal Schluss mit dem Hochsommergastspiel. Da haben wir nämlich eine Kaltfront, die dicke Wolken, Schauer und Gewitter bringt. Und die Temperaturen morgen bei höchstens 24 Grad.
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11: Ich bin Angela Kress. Guten Morgen. Der Wahlsieg der AfD in Sachsen-Anhalt beschäftigt nicht nur die Menschen dort. In ganz Deutschland sind Menschen gegen die Partei auf die Straße gegangen, darunter Tausende in Berlin. Diana Kramer berichtet.
12: Zu der Demo am Brandenburger Tor hatten die Organisation Campact und die Klimaschutzbewegung Fridays for Future aufgerufen. Von ihnen hieß es, Verfassungsfeinde dürften nicht regieren und das BSW nicht deren Steigbügelhalter werden. Auch in Mecklenburg-Vorpommern, wo am 20. September ebenfalls ein neuer Landtag gewählt wird, gab es Proteste. Auch dort liegt die AfD in Umfragen vorn.
11: Im ersten Halbjahr wurde in Deutschland mehr Strom aus erneuerbaren Energien ins Netz eingespeist als im gleichen Zeitraum letztes Jahr. Nach Zahlen des Statistischen Bundesamts war es ein Plus von rund 7%. Knapp 60% des Stroms insgesamt stammen damit aus erneuerbaren Quellen. Windkraft ist der wichtigste Energieträger, gefolgt von Kohle und Photovoltaik. Die schlechten Ergebnisse der ersten PISA-Studie haben vor 25 Jahren große Diskussionen über die deutschen Schulen ausgelöst. Heute werden die Ergebnisse der jüngsten Auflage des internationalen Bildungsvergleichs vorgestellt. Und erste Infos sind offenbar schon durchgesickert. Die Bild berichtet, dass Deutschlands 15-Jährige schlechter abgeschnitten haben als beim letzten Test 2022. Mit einem Heimspiel gegen den FC Villarreal startet Borussia Dortmund heute in die neue Saison in der Fußball-Champions League. In der Bundesliga haben die Westfalen ihre ersten beiden Spiele der Saison gewonnen und sind gegen die Spanier in der Favoritenrolle. Anstoß ist um 21 Uhr.
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10: Ich hoffe, Sie haben einen schicken Dienstag. Hallöchen.

0: 8. September 2026, hier ist Schwarzwaldradio. Der Sommer geht so langsam zu Ende. Laut Wetterbericht haben wir morgen auch die erste Kaltfront, die so ein bisschen Herbstluft bringt. Wie war denn Ihr Sommer eigentlich? Was ist Ihr Sommerfazit?
1: Mein Sommerfazit? Für mich ein perfekter Sommer, weil ich die Sonne liebe. Für die Natur vielleicht nicht so sehr.
2: Zu heiß.
3: Heiß, trocken und wenig Wasser.
4: Zu heiß.
5: Gut, es war heiß, aber die Deutschen beschweren sich ja gerne übers Wetter. Ich versuche das mal nicht zu tun.
6: War schön. Wir waren wandern, wir waren rodeln, Sommerrodeln.
7: Super. Von mir aus könnte es bis November so weitergehen.
8: An sich immer wieder eine schöne Zeit, auch die Stadt neu zu erleben. Aber Fazit sind immer zu kurz.
0: Na dann verlängern wir doch Ihren Sommer einfach mal ganz kurz mit Sommermusik aus Südamerika, aus Mexiko, um genau zu sein. Eine meiner Lieblingsbands. Hier sind Mana mit Rayando el Sol.

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0: Guten Morgen, liebe Kathi. Hier ist der Ronny. Im Moment eigentlich stiller Mithörer. Spiel doch einfach mal von Fancy Fools Cry. Ne? War eine schöne Zeit gewesen, wo er rauskam. Liebe Grüße.
1: Das waren wirklich schöne Zeiten. 1988. Und das Schöne an dem Song ist, dass der geschrieben wurde von Fancy selbst, Charlie Glass und Sabrina Lorenz. Und Fancy hat dann im Studio gesessen und das Ganze sogar selbst produziert. Das hat er nämlich zur damaligen Zeit auch noch gemacht. Er war also nicht nur der Mann hinter dem Mikrofon. Fancy hier mit Fool's Cry bei Schwarzwaldradio. 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

Westen. 20 bis 23 Grad oben im Norden, in Mitteldeutschland könnten es 27 bis 30 werden. Und hier im Südwesten am Oberrhein, da werden es heute sogar bis zu 33, an manchen Stellen 34 Grad. Morgen.

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3: Ja, dann sagen wir doch mal einen wunderschönen guten Morgen heute am Dienstag, den 8. September aus dem Sendestudio Erkrath. Ja, dienstags senden wir ja gemeinsam über die Satzzentrale Radio Nordsee International und Radio Ostsee Melodie. Allen Hörerinnen und Hörern, die schon eingeschaltet haben, einen schönen guten Morgen. Namentlich langsam wäre das für Radio Ostsee-Melodie, der versammelte Seniorentreff sowie die Renate im Ammerland, der Alfred und die Bacardi und natürlich auch die Christiane im Wohnzimmer, die mich ab 12 Uhr ablösen wird.

Ja, und ich habe gerade mal auf die Seite von Radio Nordsee International, dem deutschen Service, geguckt. Da haben wir auch schon jede Menge Hörerinnen und Hörer. Good morning, welcome to you and a good time here by Radio Ostsee Melodie und natürlich RNI. Good morning.

Jo, da ist hier die Erkennungsmelodie von Radio Nordsee International und das gibt mir das Zeichen, dass ich mit euch zusammen einen Blick auf das Kalenderblatt werfen muss von heute, Dienstag, dem 8. September. Wir befinden uns in der 37. Kalenderwoche am 251. Tag des Jahres und müssen auch 114 Tage warten bis zum Jahresende. Sternkreiszeichen ist die Jungfrau und Namenstag können heute feiern die Maria, die Serafina, die Berliner, der Elien, der Sergei, der Adrian und der Petrus. Die Sonne ging um 6:47 Uhr auf und wird um 19:52 Uhr untergehen. Der Mond geht um 2:49 Uhr auf und wird um 18:53 Uhr schlafen gehen. Ein bisschen Wetter haben wir heute auch noch, das aktuelle Deutschlandwetter. In Deutschland präsentiert sich das Wetter heute überwiegend freundlich und angenehm. Die Temperaturen erreichen tagsüber durchschnittlich zwischen 17 und 27 Grad. Die durchschnittliche Niederschlagswahrscheinlichkeit liegt aktuell bei etwa 29%. Lokal können Schauern auftreten, größere Wetterunterschiede zwischen den Bundesländern bleiben jedoch begrenzt. So ein bisschen Wind haben wir auch noch, erreicht im Mittel etwa 16 Stundenkilometer und weht meist schwach und mäßig. Ein bisschen Harpo mit Movistar.

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10.20 Uhr haben wir es mittlerweile am heutigen Dienstag, den 8. September und hier ist Radio Ostsee-Melodie und natürlich auch Radio Nordsee International, das deutsche Programm, gemeinsam über die SAT-Zentrale. Vor dem Mikrofon hier in Erkrath sitzt für euch euer Teddy, euer Wolfgang und ich freue mich wirklich von ganzem Herzen. Es wird ein schöner Tag, so langsam kommt die Sonne hier durch. Also mal gucken, wie es weitergeht.

Tja, dann sind sie halt kaputt, wenn sie nicht mehr fliegen. Ich bin also so ein Gegner von so Tauben. Wenn ich hier in meinem Schlafzimmer liege, das Fenster ist auf. Wir haben hier vor der Tür einen großen Baum und da geht immer morgens früh, wenn ich noch ein bisschen dusseln will. Aber wir haben so Ringeltauben, nennt man die, mit so einem weißen Kragen. Also sind ja schöne Tiere, aber sie nerven mich.

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1: 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Uhr, weiter geht's mit Chicago.

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2: Roger Whittaker, immer ein gern gehörter Gast hier bei uns, wenn es dies noch gibt, ja, mich schildert noch.

Als nächstes habe ich die Beatles für euch. Can't Boy Be My Love. Ja, das ist so richtig Musik zum Wachwerden hier bei Radio Ostsee-Melodie und natürlich auch bei Radio Nordsee International, 10.39 Uhr. Guten Morgen!

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1: Das war aber mal ein falscher Fehler. Samstag haben wir noch nicht. Wochenende haben wir auch noch nicht. Da müssen wir noch ein bisschen warten. Also einen wunderschönen guten Morgen, 10.44 Uhr.
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Hier comes the raining day. Ja, hier regnen tut es hier in Erkrath nicht. Es scheint aber auch nicht so richtig die Sonne. Wir haben noch ein bisschen bewölkt, aber die Sonne kämpft sich so langsam durch. Raindrops keep falling on my head. Ja, ich hoffe, dass die gleich nicht auf meinen Kopf fallen, die Regentropfen. Bert Kämpfer und sein Orchester.

Peter Cornelius. Ist reif für die Insel. Und auf der Insel angekommen erleben wir alte Bekannte, die uns jetzt von einem Darling vorsingen. Cindy und Bert mit ihrem Titel Darling.

0: Cindy und Bert, ja, ich habe sie immer sehr, sehr, sehr gerne gehört. Die Cindy lebt ja noch, der Bert leider nicht mehr. 11:01 und hier ist
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Peter Raphael war das ja. Und jetzt kommt unser nächster Künstler hier mal so ein bisschen nach Italienisch. Bobby Solo. Und ich habe gerade mal nachgeguckt, ob er noch lebt. Ja, er lebt noch. Er ist am 18. März 1945 als Roberto Satti in Rom geboren und ist ein italienischer Rock'n'Roll-Musiker und Schlagersänger. Seine größten Erfolge feierte er in den 60er Jahren.

0: Oliver Frank war das mit Gimme, Gimme, Gimme. Ich habe gerade was Schönes gelesen, ne? Das muss ich euch vorlesen. Wenn die Frau vom Lokführer mit einem Busfahrer schläft, ist das dann Schienenersatzverkehr?
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Das war ein bisschen Pussycat hier bei Radio Ostsee Melodie und Radio Nordsee International. Ja, die meisten denken ja 60, 65, das ist so ein Alter, da geht nichts mehr. Nix mit 66 Jahren, da fängt das Leben an. Udo Jürgens.

0: einer halben Stunde wird sie hier vor dem Mikrofon erscheinen und euch 2 Stunden weiter tolle Musik servieren. Ich habe gerade mal ihre Playlist reingezogen. Also wirklich, wirklich tolle Künstler. Andreas Burani, echt. Ja, und Revolverhelden, Ed Sheeran, also schön, schön dranbleiben. Christiane wird dann hier weitermachen bis 14 Uhr. Natürlich wo?
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Das war das graue Haar und pur. Und jetzt kommt ein bisschen Elton John und Kiki Dee mit Don't Go Breaking My Heart.

0: Don't go breaking my heart, Elton John und Kiki D. Ja, es geht weiter. Ich gehe zusammen mit euch und Reinhard mal ein bisschen über die Wolken.
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Hands up, ja, Hände hoch hier bei Radio Ostsee Melodie und Radio Nordsee International. Unser nächster Gast kommt aus der Schweiz, sie heißt Beatrice Egli. Du, du, du. Ob sie mich damit meint?

geht nicht. Grüß deine Frau, falls du nochmal zu Wort kommst. Ich hab noch einen Tipp für euch für den Heimweg. Ich kenne Tankstelle, da kostet Liter Benzin 30 Pfennig. In Saudi-Arabien.

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0: bis zum nächsten Mal.
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3: Tja, die Lichter gehen hier zwar noch nicht aus, es ist 11.55 Uhr, aber ich muss mich verabschieden. Meine zwei Stunden heute Morgen bei Radio Nordsee International und bei Radio Ostsee Melodie über die SAT-Zentrale gehen zu Ende. Ein freundliches Winke-Winke-Winke in den Hintergrund zu Renate im Ammerland und natürlich auch zum versammelten Seniorentreff.
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3: Zu allen, die uns über Facebook, WhatsApp oder sonstigen Social-Media-Kanälen zugehört haben, auch ein freundliches Winke-Winke.
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3: Im Hintergrund bedanke ich mich bei der Bacardi 64, beim Alfred und bei der Kika. Das ist die Christiane. Die wird gleich in 4 Minuten hier vor dem Mikrofon Platz nehmen und für euch bis 14 Uhr weiter senden.
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3: Ich mache Knicks, machen Diener, sag meinen Spruch auf, tut nix, wat ich nicht auch tun würd. Und wir können uns morgen früh um 8 Uhr wieder hören. Gleiche Stelle, gleiche Welle, tschüss, bye bye, sagt euer Teddy, macht es gut und bleibt bitte, bitte, bitte alle gesund.

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1: Fernsehen, immer das Gleiche. Alleine weggehen, kein Bock. Vielleicht die Wäsche machen? Nee, heute nicht. Tja, was dann? Schalt dich rein, hör einfach. Kika.
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Und jetzt gibt's wieder was Englischsprachiges für euch. Ich habe nämlich Joe Cocker mit Love Don't Live Here Anymore.

Ja, eine gute Dreiviertelstunde bin ich jetzt noch für euch auf Sendung hier bei Radio Ostsee Melodie und Radio Nordsee International, die ja über die Satzzentrale zuhören. Und der nächste Titel für euch ist von One Direction, Steal My Girl.

auch hier bei uns geht es weiter mit dem nächsten Titel von Earth, Wind and Fire. You can't hide love.

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Jo, das war Depeche Mode mit Heaven und als nächstes gibt es etwas Hip-Hop und zwar von der Band SDP. Allerdings zusammen mit Adel Tawil wurde der Titel aufgenommen und er heißt Ich will nur, dass du weißt.

da haben eine Band und ein Einzelkünstler sozusagen einen Titel zusammen aufgenommen. Beim nächsten ist es tatsächlich ein Duett zweier einzelner Sänger,

beziehungsweise Sängerin, nämlich Pharrell Williams, ist zusammen mit Alicia Keys ins Studio gegangen und rausgekommen. Dabei ist Know Who You Are.

0: aus.
1: Ja, da habe ich mir was zu trinken geholt, ein Wein, so ein Kühnchen, zu spät, aber ihr hört ja schon den nächsten Titel von George Ezra, Blame It On Me.

0: ein Lied habe ich jetzt für euch noch von denen, die ich ausgesucht habe, in meiner Playlist habe. Und damit geht es gut gelaunt in den Nachmittag. Und zwar ist es von Philipp Dittberner und Marv. Und es heißt Wolke 4.
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Ja, und das waren meine kuscheligen Rocklieder aus der Musikbox für euch am heutigen Dienstag. Und der nächste Titel, der ist ein Lied, immer noch hochaktuell von Pur, das ich euch ja immer vor meinem Outro spiele, nämlich Achtung!

Vielen Dank fürs Zuhören in den letzten 2 Stunden. Aus dem Studio Erkrath bedankt sich im WWW eure Kika. Wann sie wieder zu hören ist, schaut auf den Sendeplan. Eine schöne Zeit und bleibt uns

das war's. 2 Stunden oder weitere 2 Stunden aus dem Sendestudio in Erkrath. Diesmal mit mir, eurer Kicker, eurer Christiane und kuscheligem Rock. Ich hoffe mal, dass das die richtige Musikauswahl für euch gewesen ist. Jedenfalls bedanke ich mich, dass ihr dabei gewesen seid bei Radio Nordsee International, wo die Hörer ja über die Satzzentrale zuhören. Kann ich mich ja leider namentlich nicht bedanken. Es freut mich aber, dass ihr dabei gewesen seid. Und bei Radio Ostsee-Melodie sind zumindest im Hintergrund gewesen die Bacardi 64, der Alfred und der Ted, die ich namentlich nennen kann, und noch einige Hörer, die halt nicht registriert sind. Aber wie gesagt, wir freuen uns ja über jeden Hörer, der zuhört, und wünsche euch jetzt allen noch einen wunderschönen Dienstagnachmittag. Bis nächste Woche, sage ich dann. Nächste Woche gleiche Stelle, gleiche Welle. Da haben wir schon den 15.09. Dann bin ich wieder für euch da ab 12 bis 15 Uhr. Und ich freue mich darauf, euch dann lesen zu können hier als Hörer. Und sage damit Tschüssi, bye bye. Habt eine schöne Woche. Passt auf euch auf und vor allem bleibt gesund.

In dieser Ausgabe haben wir wieder wie immer bunt gemischte Musik. Bruce Willis, mein lieber Arbeitskollege, ist auch dabei. Das Europawetter. Und gleich am Anfang eine ganz, ganz traurige Nachricht.

Ich war so ein bisschen erschüttert, wo ich das gehört habe. Aber wie sagt man immer, das Leben geht weiter. Nämlich der berühmte und der bekannteste Morgenmoderator von FFN, der Frankie, ist verstorben. Mit 54 Jahren. Unglaublich, Wahnsinn. Also das hat mich wirklich geschockt. Und eine kleine Sekunde, mal ein bisschen Schweigeminute, sage ich mal. Nicht eine Minute, aber so eine Sekunde, Schweigesekunde für unseren großartigen Frankie. Dankeschön. Gut, und am Wochenende, ja, da war es endlich soweit. Da hatten wir ja in Bad Pyrmont den goldenen Sonntag. Wer war alles da? Bernhard Brink, Rosanna Rossi, der Stargast, Thomas Anders sogar, jawohl. Wollte ich auch jetzt nicht glauben und die haben alle so abgerollt. Und die Gastgeber Helga und Kurt Kokos haben ihr Bestes wieder gegeben. Und ich habe es endlich geschafft, den großen Kurt Kokos am Mikrofon zu bekommen. Und zwar war ich am Donnerstag in Höxter, da war er zu Gast, hatte eine Moderation gemacht bei einem Möbelhaus. Und es war richtig nett mit Kurt zusammen. Danke nochmal, dass du das mitgemacht hast, das kurze Interview. Und da habe ich auch noch zwei Gäste interviewen dürfen. Und das war auch sehr lustig. Die beiden kommen nämlich auch noch gleich dran. Aber erstmal die beiden Gastgeber von, nicht immer wieder Sonntag, aber von Goldenen Sonntag. Schau mal herein. Helga Hilbert und Kurt Kokos.

0: Helga Hilbert und Kurt Kurkus. Und hier kommt das kleine Gespräch, was ich am Donnerstag aufgezeichnet habe. Bitte schön.
1: Kamst du denn überhaupt zur Musik?
2: Durch meinen Papa. Mein Papa war Dirigent eines Orchesters. Und da war der Proberaum abgebrannt, während die auf dem Konzert waren. Und als sie zurückkamen, wussten sie nicht, wohin mit den Instrumenten. Und dann hat mein Papa gesagt, kein Thema, können wir bei uns im Schlafzimmer alles stellen. Und dann stand vom ganzen Orchester die Instrumente praktisch am Fußende. Mein Papa konnte in sein Bett gar nicht mehr rein. Die Mama hat geschimpft. Er konnte über Mamas Bett in sein Bett. Und dann hat das ein bisschen gedauert, bis das wieder repariert wurde. Unterlagen von Fanfaren, Trompeten und alles mögliche rum. Und ich habe mir das denn da war ich 3, 4, 5 Jahre alt. Und dann habe ich dann angefangen, schon so rumzutröten, wie man so schön sagt. Und dann habe ich es dann, mit 11 Jahren habe ich dann schon Auftritte gehabt mit 11 Jahren. Und seitdem bin ich unterwegs. Ich hatte da auf einer grünen Hochzeit gespielt, später auf der silbernen Hochzeit und jetzt auf der goldenen Hochzeit. Da könnt ihr schon mal ausrechnen, wie alt ich jetzt schon bin. So bin ich zur Musik gekommen.
1: Aber dein Hauptbereich ist ja produzieren und arrangieren.
2: Ja, gar nicht mal. Ja, arrangieren, ja, produzieren. Gehe ich immer in Studios und ich kann natürlich durch meine musikalische Erfahrung da viel dazu beitragen, wie Arrangements auch sind, aber mein Hauptmerkmal ist immer selber Auftritte zu machen und zu komponieren. So haben wir ja über 500 Lieder, also ich jetzt, ich sage immer ich, ist jetzt nicht so ganz richtig, wir sind immer ein Team, die da was machen. Gerade aktuell haben wir die neue Single für die Kastelroter Spatzen noch komponiert mit meinem lieben Kollegen, dem Philipp Godard, der ist der Ed Sheeran von Köln. Auch da sind wir in der Volksmusik jetzt, da haben wir jetzt auch Fuß gefasst. Und ich glaube mal, die Kastelroter Spatzen, da ist Gold und Platin dann auch schon mal vorprogrammiert.
1: Dankeschön. Und hier in Hölster bei Jürst, wenn wir dich natürlich nachher auch nochmal live hören.
0: Ja, das war das kleine Gespräch mit Kurt Kurkus. Weiter geht's hier in Kaffeezeit mit Vanessa Mai und Ich sterb für dich.

0: Marie Reim mit Kopfkino. Weiter geht's mit der kleinen Reise, wo ich war in Höxter. Naja, ist ja nicht so weit von uns entfernt, nur 30 Kilometer. Da war ich bei unseren Kurkus und ich habe auch zwei nette Damen am Mikrofon bekommen können. Und die eine hat mir verraten, dass sie heute Geburtstag hat. Und das ist die Sophia, glaube ich. Die hat, ich habe ja einen Zettel hier, da steht das nämlich auch drauf. Also am 8.9. hat die Sophia Geburtstag. Sie feiert heute ihren Geburtstag. Alles Liebe, alles Gute für dich und natürlich alles Liebe für die ganze Zeit, was du dann in deinem Leben hast. Gut, wir hören jetzt das Gespräch an, was ich aufgenommen habe mit dem Bein. Und danach kommt der Wunsch. Sie haben sich nämlich ein Lied gewünscht, habe ich hier auch aufgeschrieben. Und zwar Mon Amour von Mark Eggers, so ein bisschen Ballermann-Feeling am Nachmittag. Und mich kann man erleben am Freitag bis Montag in Wilbersen auf dem Heiratsmarkt. Vielleicht kann ich den einen oder anderen dann verheiraten, wer weiß. Aber erstmal kommt das Gespräch und danach sofort der Wunsch von Sophia und Paulina. Bitteschön.
1: Ich habe hier zwei Kunden bei Just in Höxter, wo ich heute zu Gast mit Kurt Kokus bin. Und die beiden Mädels sind zwei Mädels, einmal rechts vor mir und einmal links von mir. Und sie haben gewonnen und haben sich getraut, mit Kurt zu spielen. Erstmal, wie heißt du? Wir tun es uns einfach, wir sind gleiche Alter, nicht?
2: Total.
1: Genau, und dann können wir uns auch duzen.
2: Ich bin Paulina.
1: Paulina, wie war das mit dir, wo du mit Kurt gespielt hast? Hattest du das Gefühl, dass du gewinnst oder eher nicht?
2: Auch eigentlich habe ich mich einfach drauf eingelassen und ich habe zum Glück gewonnen. Also ich kann mich nicht beschweren über den 5-Euro-Gutschein von Jysk.
1: Und was war der Grund, hierher zu kommen?
2: Wir haben nichts zu tun, weil wir jetzt gerade unser Abitur haben und jetzt im Winter anfangen zu studieren. Und deswegen haben wir heute gedacht, gehen wir einen Kaffee trinken und einfach mal zu Jysk, weil wir ja bald ausziehen und uns einrichten wollen. Und deswegen sind wir heute hergekommen.
1: Und was studierst du?
2: Ich fange im Wintersemester an, Medizin zu studieren.
1: In welchem Bereich?
2: Das weiß ich noch nicht genau. Also einfach erstmal Humanmedizin und dann kann man sich ja relativ spät noch in irgendeine Richtung weiterentwickeln.
1: Wunderbar. Also wenn uns was passieren sollte, Kurt und mir hier, dann bist du gleich und kannst helfen.
2: In 6 Jahren vielleicht dann, hoffentlich.
1: Ja, und deine Schwester, Freundin, ne?
2: Freundin, genau. Freundin.
1: Also Kurt denkt immer, das sind alles Geschwister heute hier, ne? Nein. Also deine Freundin. Und die Freundin heißt?
2: Ich heiße Sophia.
1: Sophia. Und wie war das bei dir, dein Gefühl, mit Kurt zu spielen?
2: Ich fand es sehr amüsant. Ich bin immer für jeden Spaß zu haben, besonders im Duo mit Pauline. Und wir nehmen mal so eine Gelegenheit mit und haben sie auch beide gut gemeistert und haben gewonnen.
1: Und was sind deine Pläne für die Zukunft?
2: Ich habe jetzt mit Pauline zusammen mein Abitur gemacht, weil wir haben beide zusammen in Holzminden unser Abitur gemacht und ich werde jetzt auch zum Wintersemester studieren gehen. Ich werde allerdings was Ähnliches wie Pauline studieren, nur eins drunter, ich werde Arztassistenz studieren, aber in München und nicht in Bielefeld bei Pauline.
1: Ja, dann bedanke ich mich und vielleicht hört ihr dann das in einer meiner Sendungen.
2: Ja, gerne. Wir würden uns sehr freuen. Vielen Dank. Ja, vielen Dank für die Möglichkeit.
1: Dankeschön, super.
2: Wollen wir das aufschreiben?
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Jawohl, du bist für immer mon amour. Nochmal alles Liebe, alles Gute zu deinem Geburtstag, liebe Sophia. Vielleicht sehen wir ja uns am Wochenende in Wilbasen auf Weihnachtsmarkt, sage ich schon, nicht auf dem Heiratsmarkt. Ja genau, Weihnachten bin ich ja auch wieder am Start auf Weihnachtsmarkt in Bad Pyrmont. Aber vorher sehen wir uns dann noch am 20. September auf dem Oktobermarkt in Bad Pyrmont. Weiter geht's mit Ella endlich, mit Cinderella. Bin

0: Cinderella und wir gehen jetzt rüber ins Büro von Bruce Willis und Tantion. Und diesmal handelt es sich um Tupperware. Kennt ihr noch damals die Tupper-Partys, wo alle Frauen die ganzen tollen Plastikschalen gekauft haben? Wir haben auch welche im Haus noch, aber gibt es Tupper überhaupt noch? Weiß ich gar nicht. Hier ist das Büro von Bruce Willis mit Tupper.
1: Hallo Leute, mein Name ist Bruce Willis und ich habe den härtesten Job der Welt, nämlich Ehren.
2: Morgen, Bruce.
1: Ja, Mann. Gottverdammter Morgen, Hans-Jürgen.
2: Wieso? Ist unser ganzes Büro voll mit Frischhalteboxen?
1: Mein alter Kumpel Tupper hat eine Party gegeben. Und da habe ich uns was fürs Büro mitgebracht.
2: Toll. Und wo ist mein Computer?
1: Der ist hier drin. Siehst du, deine Daten sind noch genauso frisch, wie du sie gestern abgespeichert hast.
2: Bruce, bis wir hier anfangen können zu arbeiten, muss der Quartalsbericht für Herrn Dr. Schneider dreimal fertig sein.
1: Wieso? Die Dinger lassen sich ruckzuck öffnen. Hier dein Kugelschreiber. Papier und der Auftrag von Firma Hansen.
2: Den gehen wir erst durch, wenn wir mit den anderen Sachen fertig sind.
1: Okay, zurück damit in die Dose. Dann ist er auch morgen noch aktuell.
3: Na, meine Herren, alles frisch?
2: Und ob.
3: Wollt nur sagen, dass der Chef heute nicht da ist. Der Quartalsbericht hat also noch Zeit.
1: Okay, dann kann ich ein bisschen Kräfte sparen. Also, einfach mal hier rein.
4: Frau Blumenröder, können Sie mal den großen blauen Deckel oben draufsetzen?
5: Danke.

Kaffeezeit am heutigen Dienstag Nachmittag. Wir sind im September. Mittlerweile haben wir schon den 8. September und bald ist tatsächlich Weihnachten. Deswegen vorhin, Wilbasen ist kein Weihnachtsmarkt. Nein, ist der Heiratsmarkt, genau. Von 11. bis zum 14. September. Jeden Tag Party pur. Gut, weitermachen wir mit Musik. We love to love. Ja, bitte.

0: Unser Gehör begleitet uns rund um die Uhr beim Sprechen, Zuhören oder wenn wir Musik genießen. Das gutes Hören aber auch für unsere geistige Fitness und ein gesundes Älterwerden eine wichtige Rolle spielt, ist vielen gar nicht bewusst. Im Rahmen der gleichzeitig stattfindenden Woche der Demenz am 21. bis zum 27.09. ist und dann ist da auch der Welt-Alzheimer-Tag, der ist genau am 21.09. lohnt es sich deshalb ein Blick auf unsere Hörgesundheit. Mehr dazu von Jonas Wolbert.
1: Unser Gehör sorgt dafür, dass wir Gesprächen folgen, Geräusche richtig einordnen und Musik bewusst genießen können. Wer gut hört, bleibt aktiv und vor allem geistig fit, so Hörakustikerin Beate Grumke von der Fördergemeinschaft Gutes Hören.
2: Das Hören wirkt sich direkt aufs Gehirn aus, es wird also direkt stimuliert. Und gerade Hörverlust gilt nach heutigen Erkenntnissen als eines der wichtigsten behandelbaren Risikofaktoren für Demenz. Also wir können mit gutem Hören das Risiko für einen geistigen Abbau minimieren.
1: Ein Hörverlust entwickelt sich schleichend und kleine Veränderungen bemerken wir selbst oft zu spät.
2: Und deswegen ist es so wichtig, das eigene Gehör immer mal vom Hörakustiker oder auch vom HNO-Arzt überprüfen zu lassen. So ein Hörtest ist sehr einfach und gibt halt frühzeitig eine Orientierung, wo ich stehe und ob ich vielleicht doch etwas tun sollte.
1: So lässt sich auch frühzeitig erkennen, ob möglicherweise ein Hörsystem benötigt wird. Dann ist es gut, wenn ein Hörakustikprofi zur Seite steht.
2: Das Gehirn muss ja lernen, sich wieder an die ungewohnten Eindrücke zu gewöhnen, diese wieder richtig einzuordnen. Und das braucht einfach ein bisschen. Der Hörakustiker steht mit seiner Erfahrung, seinem Einfühlungsvermögen und natürlich seinem technischen Know-how zur Seite, damit das Ziel, was wir hier haben, wieder mühelos hören zu können, auch erreicht werden kann.
1: Ein Hörtest ist schnell gemacht und kann für viele Menschen der erste Schritt zu mehr Lebensqualität sein.

Am Wochenende war natürlich auch wieder Bundesliga, Bundesliga 2, also die zweite Liga. Hannover hat auch wieder gespielt und Hannover hat, glaube ich, nur 2-2 gespielt, war erst auf Platz 6, weil sie 2-1 im Vorstand waren, also haben gesiegt quasi und dann haben sie ein Gegentor bekommen und sind leider irgendwie wieder auf Platz 13 gerückt in der zweiten Bundesliga. Platz 1 steht Hertha, Platz 2 FCN und auf Platz 3 Heidenheim. Und wir machen weiter mit Mr. Feeling und gleich um 15 Uhr das Europawetter hier auf in der Kaffeezeit. Genau, Masterboy und Mr. Feeling.

Jamelia, Superstar. Als nächstes kommt nämlich ein Superstar, den ich im Player habe, nämlich DJ Bobo mit Amazing Life und danach das Europawetter.

Das Europawetter für den 8.9.2026. Wie immer starten wir mit Griechenland, mit Athen. 31 Grad beim vollsten Sonnenschein. Es wird wärmer in Madrid bei 35 Grad. Auch scheint da die Sonne in vollsten Zügen. Etwas kühler wird es in Paris bei 25 Grad mit leichtem Regen. Noch kühler wird es in Stockholm, 19 Grad, da regnet es. Bukarest meldet 28 Grad und eine leichte Bewölkung. In Moskau, da ist es stark bewölkt bei 14 Grad. Warschau meldet 27 Grad bei vollstem Sonnenschein. In London, da scheint ein bisschen die Sonne und es regnet bei 17 Grad. Oslo meldet 20 Grad, leichter Regen und ein bisschen Sonne. In Rom, da scheint die Sonne bei 33 Grad. In Wien ist es auch genauso heiß, 33 Grad beim vollsten Sonnenschein. Und was haben wir hier aktuell aus Hameln, Bad Pyrmont? Was haben wir da für ein Wetter? Schauen wir mal auf meine App hier, und zwar haben

0: Am Sonntag war die letzte Sendung von Immer wieder Sonntag mit Stefan Bross. Aber es gibt Hoffnung, dass der Europapark weitermachen möchte mit der beliebten Schlagersendung mit Stefan Bross. Es muss ja nicht immer Fernsehen sein. Man kann ja dann auch da hingehen oder vielleicht gibt es ja da auch einen anderen privaten Sender, die dann das gerne dann aufzeichnen oder live auch senden. Ich würde es begrüßen, dass irgendwann das weitergeht mit Stefan Bross immer wieder Sonntag. Aber er geht demnächst im nächsten Jahr auf Tournee mit immer wieder Stefan. Und deswegen habe ich einen tollen Titel herausgesucht von unserem lieben Kollegen Club 3. Und jetzt erst recht, der passt so schön, der Titel zu Stefan Bross und meine Wenigkeit. Hier ist jetzt erst recht.
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Club 3, jetzt erst recht, genau, wir starten jetzt wirklich richtig durch in der nächsten Zeit. Auch Stefan Breuß und meine Wenigkeit geht es auch richtig ab. Und was macht man mit einem blinden Passagier, wenn man den irgendwo findet? Keine Ahnung. Wenn man auf See ist, kann man ihn ja schlecht vom Bord jagen. Das geht ja nicht so gut, nicht? Es sei denn, ein Hubschrauber holt ihn dann ab und fliegt ihn dann zum Hafen hin. Ja, dann muss er beim nächsten Hafen aufsteigen, ne? Und die ganze Kohle bezahlen dann, was er dann so als blinder Passagier verursacht hat. Okay, hier kommen Fantasy und blinder Passagier.

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0: Langsam aber sicher steuern wir den Herbst hinzu. Da merkt man mittlerweile jetzt schon, dass es ein bisschen kühler wird und ein bisschen feuchter wird. Und das ist eigentlich tödlich für mich. Und da müssen wir uns mal langsam Gedanken machen, wie wir dann unsere Häuser und unsere Wohnung dann wieder wärmen. Und hier bei Bruce Willis und Hans Jürgen geht es auch diesmal darum. Und Bruce hat da eine ganz tolle Idee, glaube ich, irgendwas mit der Erdwärme zu machen. Hört mal rein.
1: Hallo Leute, mein Name ist Bruce Willis und ich habe den härtesten Job der Welt, nämlich Ehren.
2: Morgen, Bruce.
1: Ja, Mann. Gottverdammter Morgen, Hans-Jürgen.
2: Mann, ist das kalt hier im Büro. Ist die Heizung schon wieder kaputt? Bruce, wo ist der Heizkörper?
1: Abmontiert. Bei den Rohstoffpreisen war es an der Zeit, andere Energiequellen zu finden und zu nutzen. Schon mal was gehört von angereichertem Urin?
2: Du meinst angereichertes Uran?
1: Kann auch sein. Ich mach mal eben den Becher leer. Zum Glück war das nicht mein einziges Projekt.
2: Oh, nicht?
1: Nein. Erdwärme ist das Zauberwort. Hast du schon dein Metalllineal vermisst? Du wirst es nicht finden, denn es steckt im Erdkern.
2: Bitte was?
1: Ich habe sämtliche Lineale der Dr. Schneider AG zu einem 3 Kilometer langen Metallstreifen zusammengeschweißt und in die Erdkruste gerammt. Bald wird er glühen und uns wärmen. Rechts neben dir guckt das Ende aus dem Boden.
2: Tatsache. Moment mal, wieso genau neben mir und nicht bei dir?
1: Weil mit schweren Eruptionen zu rechnen ist, deren Ausmaß noch nicht ganz... Oh Mist, es geht los!
3: Bruce, das ist Wasser! Du hast mit deiner Scheißidee eine Wasserleitung zerstört!
1: Entweder das, oder ich habe tief im Erdinneren eine heiße Quelle getroffen. Dann müsste das Wasser jeden Moment herrlich warm werden. Es wird kälter.
3: Toll, Bruce!

Gigi Anderson, denkst du vielleicht an ihn? Ich denke auch an Gigi Anderson. Vor 2 Jahren war er natürlich auch in Bad Pyrmont auf dem Weihnachtsmarkt. In diesem Jahr geht die Hüttenzauber weiter. Ich glaube am 5. und 6. Dezember. Diesmal mit Judith Edmel, dann Peter Orloff und seine Don Cusacken. Dann ist dabei Michael Holm dabei und Peter Sebastian und viele, viele, viele mehr. Und hier haben wir 3000 Jahre Digi-Ostkurve im Partymix.

0: Am 14. September ist Welt der Neurodermitis-Tag. Diese Erkrankung betrifft ca. 3,8 Millionen Menschen in Deutschland. Doch für viele Patienten sind nicht nur Juckreiz und trockene Haut belastend, weil Neurodermitis oft sichtbar ist. Erleben sie auch Blicke, Vorurteile oder Ausgrenzung? Wie sich das auf den Alltag auswirkt, darüber hat sich unsere Reporterin Danissa Grösser informiert.
1: Neurodermitis ist eine chronisch entzündliche Hauterkrankung, die meist schubweise auftritt. Typisch sind trockene Haut, gerötete Ekzeme und vor allem starker Juckreiz. Die Erkrankung ist aber nicht ansteckend und hat nichts mit mangelnder Hygiene zu tun. Hinzu kommt oft eine psychische Belastung, sagt Dermatologe Dr. Max Tischler.
2: Die sichtbaren Hautveränderungen, die können auch zu unangenehmen Blicken führen, können zu Fragen oder Vorurteilen von anderen Menschen führen. Und das kann halt natürlich das Selbstbewusstsein und die Lebensqualität erheblich beeinträchtigen.
1: Offene Gespräche mit Familie, Freunden oder Kollegen können helfen, Vorurteile abzubauen. Auch die psychische Belastung sollte bei der Dermatologin oder dem Dermatologen angesprochen werden. Bei starkem Leidensdruck kann psychologische Unterstützung sinnvoll sein.
2: Nur so kann die Erkrankung ganzheitlich betrachtet und auch behandelt werden. Denn mittlerweile gibt es viele verschiedene Therapien, die eine individuell angepasste Behandlung ermöglichen können. Das verbessert oft nicht nur die Haut und die Hautveränderungen, sondern eben auch die Lebensqualität.
1: Oft hilft es schon, zuzuhören und die Beschwerden ernst zu nehmen. Denn wer mehr über Neurodermitis weiß, kann Unsicherheiten und Berührungsängste abbauen.
2: Ich finde es außerdem total wichtig, dass Betroffene nicht nur auf ihre Erkrankung reduziert werden, sondern Verständnis und respektvollen Umgang erfahren. Und damit erleichtert es ihnen natürlich den eigenen Alltag. Deswegen ganz klar, das Umfeld kann eine echte, wichtige Stütze sein.

Die großartige Gloria Gaynor mit Never Can Say Goodbye. Wie sieht es aus mit den Horoskopen? Habt ihr heute da schon mal reingeschaut? Ich auch noch nicht, aber die Horoskope habe ich nicht hierbei. Nur das Lied von Harpo und Horoskop. 15:34 Uhr, hier ist Kaffeezeit und hier ist jetzt Harpo.

0: Wir bleiben ein bisschen in den 70ern mit Linda and the Funky Boys und Shame, Shame, Shame.
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Kid Rock, Summer Long, ein Sommer, der nie zu Ende geht. Wir haben ja mittlerweile im Herbst, sind wir am 11., was haben wir, den 8. März, März? Nee, im September sind wir schon. Ich habe eben gerade rausgeschaut und ich dachte, ich wäre im März. Nein, wir sind im September, 8., 9. haben wir mittlerweile und draußen sieht es richtig schön aus. Das kann eigentlich so bleiben, das Wetter, bis Weihnachten, sage ich immer. Ein Song haben wir noch im Player. No Mercy, Please Don't Go. Ein bisschen Disco-Feeling am Nachmittag, warum denn nicht?

Jawohl, Please Don't Go von No Mercy. Der letzte Song für heute wird sein Pur Party Mix. Hör gut zu.

Das war's mal wieder für heute. Das war Kaffeezeit am heutigen Dienstag. Es waren wieder zwei schöne Stunden hier mit euch, mit uns.

Ich überlege wie immer, was ich noch sagen muss, da soll eigentlich nichts mehr. Wurde alles gesagt eigentlich. Nochmal ein kleiner Hinweis, wer mich sehen möchte, kann es gerne tun am Wochenende in Wilmersen auf dem Heiratsmarkt. Vom 11. September bis Montag einschließlich den 14. September bin ich jeden Tag für euch da. Ich glaube von 18 Uhr bis Ende. Ja, dann sage ich mal Tschüss, Servus, Grützli und Hallöchen. Und wir hören uns nächste Woche wieder. Bye bye, euer Micha. Tschüssi.

Ein zweiter Titel kommt aus 1970 und ist einer von Crosby, Stills, Nash & Young. 4 and 20. Crosby, Stills & Nash und Crosby, Stills, Nash & Young waren eine folkorientierte Rockband. Sie sind eine sogenannte Supergruppe, deren Mitglieder bereits in anderen Bands erfolgreich gewesen waren. David Crosby, The Byrds, Graham Nash, The Hollies, Stephen Stills, Buffalo Springfield gründeten CSN 1968, nachdem sie im Haus von

Dave Stewart and Colin Blundstone, What Becomes of the Broken Hearted 1980. Es ist ein Single von Jimmy Ruffin aus dem Sommer von 1966. Es erschien auf ein Sublabel von Motown Records. Covers sind damals von verschiedenen Künstlern aufgenommen, sowie Diana Ross and the Supremes, The Contours und die Isley Brothers. Die Versionen hatten wenig Erfolg, bis in 1980 Dave Stewart, Synthesizer, das Lied mit Colin Blundstone Gesang übernahm. Die heiße Stimme, mit dem Blundstone ausgestattet war, zusammen mit dem melancholischen Text, wie zuvor in I Don't Believe in Miracles, machte das Lied zum Erfolg in der britischen Liste und in den Niederlanden.

Zeit für einen alten deutschen Schlager. Die Five Tops, frag doch nur dein Herz, 1964. Die Five Tops ist eine deutsche Band, die 1964 von Leo Leandros, dem Vater von Fike Leandros, gegründet wurde und bis 1968 existierte. Sie hatten zahlreiche Hits, darunter die deutsche Version von Trains and Boats and Planes von Billy J. Kramer, frag doch nur dein Herz, mit der sie für 2 Wochen den 28. Platz in den deutschen Charts belegten.

Noch so ein schöner Titel aus 1972 stammt Beautiful Sunday von Daniel Boone. Daniel Boone ist ein britischer Popmusiker, der ein One-Hit-Wonder hatte mit der Single Beautiful Sunday im Jahr 1972. Der Song wurde geschrieben von Boone und Rod McQueen und weltweit über 2 Millionen Mal verkauft. Es erreichte Platz 15 in der Billboard Hot 100 Singles Charts im Sommer 1972 und Platz 21 in den UK Charts. Das Lied kam auch in den Charts in Australien, Neuseeland, Goldene Schallplatte, Argentinien, Belgien, Frankreich, Italien, Japan, Mexiko, Südafrika, Skandinavien, Holland und in Deutschland, wo er 2 Monate die Position Nummer 1 hatte.

Mein nächster Gast ist Dan Hartman und sein Titel Relight My Fire 1980. Dan Hartmans Musikkarriere begann Ende der 60er Jahre. In 1976 veröffentlichte er sein wenig beachtetes Solo-Debüt Images, kurz gefolgt von Who is Dan Hartman? In 1978 kam der Erfolg in Form des Disco-Albums Instant Replay. Doch der Nachfolger Relight My Fire mit dem gleichnamigen Song ließ an Erfolg wieder zu wünschen übrig. Hartman ging deshalb in den 80er verstärkt wieder als Produzent, unter anderem für James Brown und die Average White Band. Mitte der 80er Jahre hatte er noch zwei Hits in Form von I Can Dream About You und We Are the Young. Das waren seine letzten Erfolge. Als Hartman am 22. März 1994 an einem Gehirntumor starb, arbeitete er gerade an einem neuen Album.

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1: Und das ist diese Woche David Garrick, Rüdesheim liegt nicht an der Themse, 1968. David Garrick war ein britischer Open- und Popsänger. Seine Karriere als Popsänger entstand als Ergebnis einer Wette zwischen Garrick und einigen Freunden im Cavern Club in London. Sein erster Erfolg als Popsänger war eine Coverversion von Lady Jane, geschrieben von Keith Richards und Mick Jagger, die in den UK-Charts bis auf Platz 28 kam. Sein größter Hit Ende 1966, Anfang 1967 war Dear Mrs. Appleby. Mit diesem Lied erreichte Garrick in den deutschen Charts Platz 1. Die sehr ähnlich klingende Nachfolgesingle Please Mr. Movie Man, Mai 1967, sowie Don't Go Out Into the Rain, Dezember 1967, waren in Deutschland noch zwei kleinere Hits. Sein Album A Boy Called David schaffte im Frühjahr 1967 Platz 25 in der deutschen Langspielplatten-Hitparade. Gerade durch diesen Erfolg in Deutschland nahm Garrick in der Folge auch einige Titel in deutscher Sprache auf, konnte damit aber nicht an seinen vorigen Erfolg

0: Und weiter geht's mit Danny Miller. I Remember Elvis Presley 1977. Künstler und Musikproduzent des Liedes sind derselbe Mann, der Holländer Eddie Owens. Er schrieb das Lied als Reaktion auf den Tod von Elvis Presley am 16. August 1977. Nicht jeder war so glücklich mit diesem Titel, aber die Familie von Elvis erlaubte ihm später ein Album aufzunehmen mit The Jordanaires. Die Öffentlichkeit hat keine Zweifel über den Song. Es erzielte zunächst in einer Reihe von Ländern den ersten Platz. Sogar in Großbritannien war es 9 Wochen in den Charts mit einem 4. Platz als höchste.
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Country Club, Karma Chameleon, 1983. Die Band erregte nicht nur mit ihrer Musik, sondern auch mit dem schrillen, betont weiblichen Kleidungsstil ihres Frontmanns Boy George Aufsehen. Country Clubs Debütsingle White Boy verfehlte die Charts, ebenso deren Nachfolger I'm Afraid of Me, und so wurde das Debütalbum Kissing to be Clever vorerst ohne große Erwartungen 1982 veröffentlicht. Die plötzliche Wende trat mit der dritten Single Do You Really Want to Hurt Me ein. Die im September 1983 veröffentlichte Single Karma Chameleon übertraf alle Erwartungen. Der Song wurde einer der meistverkauften Singles der 80er Jahre. Sie erreichte Platz 1 der Charts in 16 Ländern weltweit. In England hielt sich Karma Chameleon 6 Wochen an der Spitze der Charts und wurde die dort meistverkaufte Single des Jahres 1983.

Und weiter geht's mit einem Single aus 1964 von Dale and Grace, I'm Leaving It Up to You. Dale and Grace war ein US-amerikanisches Gesangduo. Das Duo wurde 1963 gegründet. Mit dem Song I'm Leaving It Up to You haben sie im Jahr 1963 ihren größten Erfolg in den US-Charts und erreichten Platz 1. In UK-Charts Platz 42. Mit Stop and Think It Over erreichten sie 1964 in den US-Charts Platz 8. Dale Houston verstarb am 29. September 2007. Grace Broussard trat bis 2007 mit verschiedenen Musikgruppen auf.

Ja, hallo. Nein, das ist der Titel von meinem nächsten Single. I Hear You Knocking, Dave Edmunds, 1971. Dave Edmunds ist ein Gitarrist und Sänger aus Wales. Er wurde Mitte der 60er Jahre als Frontmann der Gruppe Love Sculpture bekannt. Die Gruppe spielte Blues, aber auch Stücke klassischer Komponisten. Es war Shaking Stevens and the Sunsets damaliger Manager Paul Barrett, der Edmunds den Rock'n'Roll nahebrachte. 1969 begann er Soloplatten aufzunehmen, auf denen er oft die meisten Instrumente selbst spielte. Er hatte großen Erfolg mit der Neuauflage alter bekannter Rock'n'Roll-Stücke. Mit I Hear You Knocking landete er 1970 eine Nummer 1 Hit in den britischen Charts. Weitere Hits folgten. Er ahmte mit diesen Stücken den Sound der 50er und 60er Jahre im Stil von Phil Spector oder den Everly Brothers nach.

Und jetzt mal Zeit für ein Instrumentalstück. 1989, David A. Stewart und Kenny Dolfer, Lily Was Here. David Alan Stewart ist ein britischer Musiker, Gitarrist, Komponist und Produzent. Bekannt wurde er vor allem durch die 1981 mit Annie Lennox gegründete Eurythmics. Gegen Ende der 80er Jahre erschienen auch einige Soloplatten und zusammen mit der holländischen Saxophonistin Kenny Dolfer klang im Ende 1989 mit Lily Was Here aus dem gleichnamigen Film ein europaweiter Top-10-Hit. 1990 trat zusätzlich mit einer Band namens Dave Stewart and the Spiritual Cowboys in Erscheinung und hatte in Deutschland mit Jack Talking einen mittelmäßigen erfolgreichen Hit.

Mein nächster Gast ist die Gruppe Cream, White Room 1968. Cream war eine englische Rockband in der zweiten Hälfte der 60er Jahre und gilt als die erste Supergruppe und das erste Power-Trio in der Geschichte der Rockmusik. Bandmitglieder waren Eric Clapton, Jack Bruce und Ginger Baker. Ihr Sound war eine Mischung aus Blues, Hard und Psychedelic Rock. White Room ist ein Rocksong von Doppelalbum Wheels of Fire im Juli 1968 veröffentlicht, ausgekoppelt als Single im September 1968. Sie stieg in der Top 30 in 9 Ländern, einschließlich Australien, wo die Single Platz 1 erreichte.

Und weiter geht's mit Billy Joe Spears, Blanket on the Ground 1975. Billy Joe war eine westamerikanische Country-Sängerin. Der Songwriter Jack Rhodes schrieb für die damals 13-jährige Billy Joe Too Old for Toys, Too Young for Boys. Sie veröffentlichte das Lied unter dem Namen Billy Joe Moore. Nach diesen ersten Erfahrungen im Musikgeschäft schloss Spears zunächst die Schule ab, arbeitete als Sekretärin und sang in Nachtclubs. Nach Besuchen in Nashville wurde der Produzent Pete Drake auf sie aufmerksam und bat sie um einige Demobänder. 1964 zog sie von Texas nach Nashville und schloss dort einen Vertrag mit dem Label United ab. Ihre ersten Singles floppten. In 1975 gelang ihr dann mit Blanket on the Ground der Durchbruch. Der Song erreichte Platz 1 der Country Charts und platzierte sich auch in der Pop-Hit-Parade. In Deutschland belegte das Stück Platz 39. Es folgte bis 1981 eine Serie weiterer Hits.

Mein letzter Single für heute ist eine von Boston mit dem Titel Amanda, 1986. Boston ist eine US-amerikanische Rockband aus Boston, Massachusetts, die ihre größten Erfolge in den 70er und 80er Jahren feierte. In wechselnden Besetzungen besteht die Gruppe bis heute, wobei Tom Scholz als Gitarrist, Autor und Produzent das letzte verbliebene Gründungsmitglied ist. Die bekanntesten Stücke von Boston sind More Than a Feeling, Don't Look Back und Amanda. Das war's dann wieder für diese Woche, liebe Zuhörer. Bis zum nächsten Mal. Tschüss, auf Wiedersehen, wie immer natürlich.

0: Das ist die Radioreise, die neue Horizonte öffnet und damit Reiselust wecken soll. Im Studio Alexander Tauscher. Herzlich willkommen hier bei uns in dieser Show. Unser Ziel ist heute ein sehr bekannter See vor den Toren von München. Die am Nordende des Gewässers herausfließende Würm gab ihm einst seinen ursprünglichen Namen Würmsee. Erst in den 1960er Jahren wurde er mit dem Namen bekannt, mit dem er heute weit über seine Region bekannt ist, nämlich der Starnberger See. 20 Kilometer lang und bis zu knapp 5 Kilometer breit ist dieser Starnberger See. Seine Tiefe bis zu 127 Metern und ein berühmter Monarch, der versank einst in den Tiefen dieses Wassers. Die Geschichte dieses Sees, die auch eng verknüpft ist mit Sisi, die rollen wir hier in dieser Radioreise ein wenig auf. Und für alle, für die dieser See noch geografisches Neuland sein sollte, skizziert zunächst Christoph Winkelkötter diese Region. Er ist Vorsitzender der Geschäftsführung der Gesellschaft für Wirtschafts- und Tourismusentwicklung im Landkreis Starnberg. Christoph stammt aus NRW, genauso wie Fred Bertelmann, der begeistert war von diesem See hier.
1: Doch der schönste Fleck auf Erden ist der Starnberger See.
2: Der Starnberger See ist eine der größten Badewannen für die Münchner. Man hat wunderschöne Badeplätze, man kann hier schwimmen gehen, man kann mit dem Boot fahren.
0: Beginnen wir mal die gedankliche Reise um den See jetzt hier in Starnberg. Wir hören das Läuten der Glocken. Starnberg, die Stadt, die dem See ja den Namen gab, wobei er ja früher einen anderen Namen hatte.
2: Genau, das war früher der Würmsee, weil ja aus dem Starnberger See die Würm entspringt, die in München dann in die Isar überläuft. Ja.
0: Starnberg hat natürlich seine Ecken, die nicht so sind, die sind halt industriell geprägt, aber hat dann doch am See auch eine kleine Riviera.
2: Ja, Starnberg ist halt so, wie man sich das vorstellt. Ja, es ist halt eine schöne Uferpromenade und man hat wirklich historische Gebäude, so wie wir hier auch sitzen, jetzt am Museum Starnberger See, was ich jedem Hörer wirklich nur empfehlen kann, auch sich das anzuschauen. Natürlich ist Starnberg nicht nur ein Touristenstandort, sondern es ist auch ein Gewerbestandort, auf das wir auch sehr stolz sind, auf das Gewerbe. Es muss ja auch Einkommen generiert werden aus der Gewerbesteuer, das ist so wichtig. Jeder Tagesausflügler, der hinkommt, der liebt den Starnberg See, wenn er hier parkt, dann wirklich an die Uferpromenade geht und dann wirklich aufs Schiff geht mit der MS Starnberg oder mit der Seeshaupt. Eine Rundfahrt über den Starnberger See macht es einfach glücklich und kommt mit einem Lächeln wieder vom Bord auch zurück.
0: Gibt es ja verschiedene Touren, man kann den See auch von Nord nach Süd kreuzen, also bis Seeshaupt fahren.
2: Es gibt verschiedene Touren, es gibt die nördliche Tour, es gibt die südliche Tour, es gibt aber die große Rundfahrt auch, die ich nur jedem empfehlen kann, weil man auch mal vom See aus mal diese ganzen tollen Villen sehen kann, die wirklich dann im 19. Jahrhundert auch entstanden sind. Sehr historische Villen auch mit tollen Badeplätzen, mit tollen Badestegen. Und man sieht auch die ruhigen Ecken des Starnberger Sees.
0: Ja. Wo wären die ruhigen? Sie sind natürlich nicht in Starnberg direkt, sie sind auch nicht direkt an der Badewiese im Hochsommer in Possenhofen. Gibt es die schönen ruhigen Ecken?
2: Ja? Es gibt die schönen ruhigen Ecken. Ja, es gibt sie an der Westseite vom Starnberger See, also wenn man südlich von Possenhofen ist. Südlich der Roseninsel ist es ruhiger. Und wenn man dann südlich von Tutzing ist, südlich von Unterzeismering Richtung Seeseiten, hat man ruhige Phasen, auch auf der Ostseite, nördlich von Ambach. Also diese ganze Ostseite ist sowieso etwas ruhiger als die Westseite.
0: Das Gute ist, es geht oft sehr weit flach hinein. Also teilweise gibt es hier Stege, aber teilweise kann man gerade am Ostufer auch sehr weit hineinlaufen. Ja.
2: Genau, man kann weit hineinlaufen, aber dann kommt die Steilstufe. Also wenn man im Berg ist, in Leoni, und dann geht es dann irgendwann 168 Meter runter. Es ist ein Paradies für Taucher. Ja, ja, und wir haben jährlich tausende Taucher hier, die natürlich das ganz toll finden, dass man so weit tauchen kann. Aber generell, wenn man in Percher Beach ist, läuft man relativ weit rein, bis es wirklich dann auch wirklich tiefer ist. Und das ist natürlich ein Dorado für Familien auch.
0: Das macht auch die Temperatur aus im flachen Bereich sehr warm, aber wenn man dann reinkommt ins Tiefere, spürt man auch die Tiefe des Sees.
2: Genau. Ich habe eine Seeüberquerung wieder gemacht. Und
0: dann, bist du drüber geschwommen?
2: Ich bin rüber geschwommen, also einmal quer rüber geschwommen, also von der Ostseite zur Westseite. Und man erlebt ganz viele Temperaturschwankungen auch im See, diese Strömung auch. Ja. Und man spürt den See auch. Und das kann ich nur jedem empfehlen.
0: Wer jetzt auch Lust bekommt, sie überqueren. Ich meine, die sind ein paar Kilometer. Wie viel bist du geschwommen? 2,5
2: Kilometer.

0: haben es nicht ohne Grund hier geliebt.
1: Es ist ja einer der Seen im Fünfseenland. Mein Favorit, der Wörthsee, ist toll und der Ammersee ohnehin. Aber du würdest auch sagen, Starnberger See ist halt der markanteste.
0: Es ist natürlich der See, der am meisten Strahlkraft hat. Viele sagen, das ist der königliche See, der Ammersee ist der Bauernsee. Wir würden es jetzt so nicht nennen. Wir haben halt diese tollen Seen mit dem Wesslinger See. Wir haben den Wörthsee, der eigentlich die bayerische Karibik genannt wird. Wir haben den Pilsensee. Es sind alles tolle Seen und jeder kann sich was aussuchen.
2: Wir haben uns heute mal den Starnberger See herausgesucht und sind da vorwiegend auf Sissis Spuren unterwegs. Der akustische Urlaubsplaner für die schönste Zeit des Jahres. Die Radioreise mit Alexander Tauscher heute am Starnberger See. Für die Münchner ist es die große Badewanne, neben vielen anderen Badewannen und ich sag mal so kleinen Whirlpools rund um München im Umland. Rund 30 Kilometer südlich der bayerischen Landeshauptstadt gelegen, bietet der Starnberger See eine gute Aussicht auf die Alpen. Besonders bei Föhnlagen ist die Zugspitze hier sehr klar zu sehen. Das Wasser, die Lage und auch das Ambiente machte den See seit jeher als Wohngegend attraktiv. Keine andere Gegend in Bayern besitzt unter ihren Immobilien so viele alte Villen und Schlösschen. Und kaum eine Region hat so viele Millionäre, die sich entlang des Ufers angesiedelt haben, Prominente inklusive. Wir schauen mal auf die Promis vergangener Tage, auf die Reichen und Schönen der K&K-Zeit. Michaela Scharf, sie führt wie andere Gästeführer regelmäßig mit verschiedenen Touren auf Sissis Spuren.
3: Ich bin Gästeführerin hier im Landkreis Starnberg, bin ehemalige Journalistin.
1: Ja, in welchem Medium gewesen?
3: Starnberger Merkur.
1: Ah, also angesehenes daher, Blatt.
3: Ja, aber ist schon lange her. Also als Gästeführerin kann ich hier meine Begeisterung für Geschichte mit meiner Freude, mit Menschen zu kommunizieren, verbinden. Also es macht mir unglaublichen Spaß und ich hoffe den Leuten, die zu mir kommen, auch.
1: Auf jeden Fall auch uns, den Radioreisehörern in dieser Sendung auf Sissis Spuren. Wir treffen uns ja am Bahnhof Felder. Und da beginnt diese Tour.
3: Weil es erstens ein historischer Bahnhof ist, weil er zweitens von Kaiserin Elisabeth regelmäßig benutzt wurde, genauso wie sein Zwillingsbahnhof in Possenhofen. Wenn sie hier angekommen ist, um entweder in Possenhofen ihre Familie zu besuchen oder in Felderfing zum Hotel zu fahren. Damals hieß es noch Hotel Strauch. Seit Anfang des 20. Jahrhunderts heißt es mit Erlaubnis von Kaiser Franz Josef Hotel Kaiserin Elisabeth.
1: Sie ist geboren in München im Palais, aber sie hat ihre schönste Zeit immer im Sommer hier verbracht am See. Ich weiß nicht, ob München damals schon so laut war und so stressig wie heute, aber scheinbar hat sie ihren Grund gehabt.
3: Ja, der hauptsächliche Grund war, dass ihre Eltern 1834 das Hofmarkschloss Possenhofen gekauft haben und dort immer die Sommer verlebt haben. Denn die Reichen und Schönen der damaligen Zeit, die wollten raus aus München im Sommer, denn da brachen regelmäßig Epidemien aus, wie Typhus, Cholera, Ruhr. Und dem wollte man entgehen und hat sich hier am Starnberger See entweder ein schönes Wochenendhaus, eine ganze Sommervilla gebaut oder, wie im Falle der Eltern von Kaiserin Elisabeth, haben sie ein altes bestehendes Schloss gekauft. Das Schloss Possenhofen existierte zu diesem Zeitpunkt bereits seit 300 Jahren. Das ist ein Renaissance-Schloss gewesen. Das hat die ganze Familie geliebt. Elisabeth hat ihr Possi geliebt und hat hier eine sehr freie, unbeschwerte Kindheit verleben können, sogar unbeschwerter, als man es für ein Mädchen immerhin des Hochadels hätte erwarten können. Als dies die Möglichkeit gab, ist sie mit dem Zug hierher gekommen.
1: Auch schon in ihrer Kindheit, weil sie ist ja einerseits als Kind gekommen, in ihre Kindheit und Jugend und später als Kaiserin nochmal hierher. Auch in der Kindheit gab es schon die Bahn?
3: In der Kindheit gab es die Bahn noch nicht. Also die Bahnlinie ist zunächst mal von München an den Starnberger See 1853 so um den Dreh gebaut worden und dann Mitte der 60er Jahre weiter bis Possenhofen, Felderfing und dann bis in die Berge. Also ab dann gab es für sie die Möglichkeit, so dahin zu reisen.
1: Ah, die Führung beginnt am Bahnhof in Felderfing und dann laufen wir gemeinsam unter ein paar Stufen zum Wasser.
3: Vorher machen wir noch einen kurzen Stopp an der alten Kirche in Felderfing, denn die hat zwei außergewöhnliche Glasfenster, die einmal an die heilige Helena und an die heilige Elisabeth erinnern, aber natürlich an ihre Namensvetterin auch, nämlich Elisabeths ältere Schwester Helene und an Elisabeth selber. Und das Bildnis der heiligen Elisabeth in dieser Kirche

0: trägt die Gesichtszüge von Assisi. Das Fenster hat Kaiser Franz Josef gestiftet. Und wenn man dann weiter runter geht zum See, kommt man durch einen außergewöhnlichen Park, den Elisabeths Cousin Max II. Josef angelegt hat. Und in diesem Park wollte er ein großes Schloss bauen. Dazu ist es nicht mehr gekommen, weil er sehr jung, sehr plötzlich gestorben ist. Aber was er noch geschafft hat, er hat sich dieses ganze Areal wie auch die einzige Insel im Starnberger See gekauft. Und dort hat er nach dem Vorbild der Kulturlandschaft in Potsdam, die er sehr bewundert hat, hat er sich ein kleines Sommerhäuschen bauen lassen. Und vor diesem Sommerhaus hat er von einem der berühmtesten Gartenbaumeister der Zeit, hat er einen Rosengarten anlegen lassen. Und deswegen heißt die Insel heute Roseninsel. Was den Effekt hatte, dass sein Sohn, Märchenkönig Ludwig II., das Baumaterial für dieses Schloss hergenommen hat und davon diese historischen Bahnhöfe in Possenhofen und in Feldafing hat bauen lassen, die Elisabeth dann für ihre An- und Abreisen genutzt hat.
1: Diese beiden heutigen S-Bahnhöfe sind zweifelsfrei die malerischsten S-Bahnhöfe des gesamten Münchner Streckennetzes. Also kein Vergleich zu manch einer, ich würde es vorsichtig formulieren, Behausung, gerade auch entlang der Stammstrecke. Und welcher S-Bahnhof kann sich schon rühmen, in sich ein Museum zu haben? Schauen wir uns an auf dieser Sissi-Tour. Für die kaiserlichen Momente im Leben, die Radioreise mit Alexander Tauscher am Starnberger See auf Sissis Spuren. An Heiligabend 1837 wurde Elisabeth im Palais des Prinzen in der Münchner Ludwigstraße geboren. In diesem Palais hatte es an nichts gefehlt. Es gab fast 30.000 Bücher, ein eigenes Theater und auch eine eigene Manege. Doch mehr als das Palais in München liebte die Familie die Sommerresidenz am Starnberger See. Sissi verbrachte mit ihren Geschwistern und später auch mit ihrer eigenen Familie so viel Zeit wie möglich hier. Das Schloss Possenhofen ist heute in Privatbesitz und damit nicht zu betreten. Doch im Gegensatz eben zu Kaiserszeiten kann man heute als Besucher durch den einstigen Schlosspark spazieren. Und nicht nur das, man kann sich im Schlosspark auch sonnen und auch im See baden. Und bevor man vielleicht hier in Possenhofen in die S-Bahn einsteigt, kann man die Sissi-Geschichte im Kaiserin-Elisabeth-Museum in Possenhofen erleben. Rosemarie Mannstein leitet dieses kleine Museum im historischen Bahnhofsgebäude.
2: Wir sind klein, aber fein. Wir sind exklusiv. Wir sind das einzige Museum, das die Geschichte der Kaiserin Elisabeth und ihrer Familie von ihrer Geburt in München bis zum tragischen Ende in Genf darstellt.
1: Interessant, in so einem kleinen Raum und schon wenn man auf den Bahnhof zuläuft, ja ein historisches Gebäude aus der damaligen K&K-Zeit, sieht man die Elisabeth-Statue.
2: Es ist eine Bronzestatue, die stellt Elisabeth auf dem Weg vom hochherrschaftlichen Bahnhof, wo sie in dem Wartesalon angekommen ist, mit dem Sonderzug, ist sie auf dem Weg nach Possi. Die Familie hat ja das Schloss Possenhofen immer Possi genannt.
1: Da kam sie an mit dem Zug und ist dann abgeholt worden und dann ist sie runter.
2: Ja, sie wurde mit der Kutsche natürlich abgeholt. Und hier kam also Kaiser Franz Josef an. Hier kam auch Ludwig II. Mit seinem Versailles auf Rädern an. Hier kamen alles, was Rang und Namen hatte, von der Königin von Preußen oder Sachsen. Das war ja die Verwandtschaft, denn die Ludovica war ja aus zweiter Ehe die Tochter des ersten bayerischen Königs. Sie war also eine königliche Prinzessin. Und durch die Heirat mit Herzog Max in Bayern war sie dann eben auch Herzogin in Bayern.
1: Und sie war die Königin von Ungarn, weswegen auch heute noch sehr viele Ungarn gern zu Ihnen kommen und Sie auch die Audio-Guides auch auf Ungarisch haben.
2: Alle Gäste aus Ungarn freuen sich immer enorm, dass wir die große Ausnahme sind, dass wir an Sie gedacht haben und berücksichtigen, dass Sie sie bis zum heutigen Tag so sehr verehren. Und deswegen sind alle unsere Audio-Guides, ob das der Elisabeth Rundweg ist, der historische, oder ob es unser Tourguide durch unser Museum ist in Ungarisch auch vorhanden.
1: Die Ungarn würden sagen, Köszönöm, Dankeschön. Das eine sind die Vitrinen hier, Schautafeln, interessant. Sie bieten aber eben interaktiv noch viel mehr an, eben besprochen schon die Audio-Guides. Und auch für Familien, gerade auch für Kinder, die hier in der Region ihren Urlaub verbracht haben, die können an einem kleinen Spiel teilnehmen, an einer kleinen Rallye durch das Sissi-Land gewissermaßen.
2: Für Familien mit Kindern haben wir ein Suchspiel rund um Schloss Possenhofen. Das kann man in Kombination mit Unterführung hier im Museum die auch kindgerecht angeboten wird, kann das dann als Ergänzung auf den Spuren von Kaiserin Elisabeth oder Sissi in ihrer Kindheit hier nachvollziehen.
1: Aber das ist nur ein Angebot. Sie haben mehrere auch in Kombination mit Schulen hier, wo Schüler teilnehmen können und vor allem eben auch das Thema Führungen für Kinder, was ja nicht so einfach ist, weil Kinder in der Führung beginnen sehr schnell sich zu langweilen, wenn es eine Führung für Erwachsene ist.
2: Dafür haben wir ein spezialisiertes Team, die für die kleinen Kinder vom 5. bis zum 12. Lebensjahr ganz entzückende Kinderführungen machen. Und außerdem haben wir für Projektarbeit, für die Schulen, Horte oder auch unsere Jugendherberge hier in Possenhofen, haben wir einen museumspädagogischen Koffer, den man ausleihen kann. Der heißt Sissi Mobil.
1: Das alles eben hier im Bahnhof Possenhofen. An sich schon ein schönes Gebäude, genauso wie auch der Schwesterbahnhof in Feldafing, eine S-Bahn-Station weiter in Richtung 14, kommt man dann Feldafing an, hat da sogar ein kleines Café noch im Bahnhof drin.
2: Die Bahnhöfe Possenhofen und auch Feldafing sind genau baugleich ursprünglich. Sie wurden ja unter König Ludwig II. 1865 in Betrieb genommen, als die Verlängerungsstrecke von Starnberg über Tutzing nach Penzberg zu den Kohleabbaugebieten eben eröffnet wurde. Die kostbare Ausstattung mit dem hochherrschaftlichen Wartesalon, die wurde dann nur in Possenhofen für die Verwandtschaft von Ludwig II., eben die Herzöge in Possenhofen, realisiert durch den Hofbaumeister Georg von Dollmann, der später Neuschwanstein, Herrn Chiemsee und auch eben Linderhof gebaut hat.
1: Allein schon, wenn man auf die S-Bahn warten sollte, und ab und zu gibt es ja S-Bahn-Ausfälle, auch im Münchner Umland gerade, lohnt sich mal hier die Zeit zu verbringen im Bahnhof.
2: Wenn jemand ernsthaft interessiert ist an unserem Museum und der großen schönen Präsentation, dann sollte man sich insgesamt schon ungefähr eine Stunde Zeit nehmen.
1: Und in der Zeit kommt in der Regel auch eine verspätete S-Bahn im Münchner Umland. Wobei, so habe ich es auch getan, das Rad ist sehr praktisch am Starnberger See. Ein schöner Weg führt über Possenhofen und Feldafing bis Tutzing, natürlich auch weiter über die Südkurve und Ostküste zurück nach Starnberg, also die Starnberger See-Umrundung. Ich habe da einen Radfahrer getroffen, der war wirklich begeistert. Diese Starnberger See-Umrundung sei sehr zu empfehlen. Royale Erlebnisse am Starnberger See. Alexander Tauscher mit der Radioreise auf Sissis Spuren. In Possenhofen am Starnberger See verbrachte Sissi, also die spätere Elisabeth von Österreich, als Mädchen oft ihre Sommerfrische. Und dann, wann immer es ihr möglich war, später kehrte die Kaiserin zurück zu den Lieblingsorten ihrer Kindheit. Hier in dieser idyllischen Ruhe im Wald, nah am Wasser, konnte sie eben dem Wiener Hofzeremoniell für ein paar Wochen entfliehen. Michaela Scharf, sie führt Gäste vom S-Bahnhof Feldafing aus zu einer Tour auf den Spuren dieser Kaiserin. Wir haben zwischendurch an einem großen Golfplatz eine kurze Rast gemacht und damals zu Sissis Zeit, na klar, war es noch nicht hier der Golf, der gespielt wurde, aber der Park in seiner Pracht, er ist auch das Ergebnis eines gewissen Kopierens, nämlich der prächtigen Schlösser und Parks in Potsdam.
0: König Mark II., der hat zum Teil in Berlin studiert, war mit einer preußischen Prinzessin verheiratet. Er kannte also diese Kulturlandschaft in Potsdam, die ja heute auch Weltkulturerbe der UNESCO ist. Und er hat das schwer bewundert, diese Schlösser, Sanssouci, Charlottenhof mit auch Rosengarten davor. Dann gab es die Pfaueninsel in dieser Kulturlandschaft, durchzogen von Flussläufen, schönen Parklandschaften, herrlichen Villen. Und sowas wollte er hier am Starnberger See auch schaffen. Und er hat es auch eigentlich geschafft, dass sich viele reiche Leute aus München dann so im Dunstkreis hier angesiedelt haben. Denn der Starnberger See gilt ja heute neben Blankenese als architektonisch gesehen das Beispiel für die Villa.
1: Natürlich die Kulisse Starnberger See. Wir haben immer wieder auch die Alpen am Südhorizont, bei Föhnwetter vor allem auch.
0: Also das haben die Wittelsbacher hier am Starnberger See eigentlich über Jahrhunderte genutzt. In der Barockzeit sind hier gigantische Feste gefeiert worden von den Wittelsbachern auf dem See mit riesigen Schiffen. Daran haben natürlich dann spätere Generationen angeknüpft. Auch Ludwig II. Seite hat sich als eine der ersten Investitionen, als er mit gerade 18 Jahren König geworden ist, privat einen Schaufelraddampfer gekauft. Und natürlich hat er ihn nach einer Wagner-Oper Tristan genannt. Und er hat an Schloss Berg drüben auf der anderen Seeseite das Schloss, wo er sich eigentlich die meiste Zeit seines Lebens aufgehalten hat, da hat er einen großen Turm dran anbauen lassen, den Isoldenturm. Und dann schipperte König Ludwig mit Tristan rüber zur Isolde. Also ohne Wagner ging es nicht in seinem Leben.
1: Wir schippern ja hier rüber auf die Roseninsel, die man vielleicht gar nicht so erkennt, weil sie so nah am Festland ist, Michaela Scharf, sie ist nur 200 Meter getrennt vom weidigen Ufer des Starnberger Sees.
0: Und vor der Roseninsel gibt es eine langgezogene Sandbank und auf dieser Sandbank hat man Reste von Pfahlbauten gefunden, die also aufs 4., 5. Jahrtausend vor Christus zurückgehen und diese Pfahlbauten gehören heute auch zum UNESCO-Weltkulturerbe. Unser Märchenkönig, also Ludwig II., er hat ja viel auch nachts gelebt, er hat ja die Nacht zum Tag gemacht, hatte eben seinen Schaufelraddampfer hier. Die wittelsbachische Tradition der großen Feste hier auf dem See, die ist mit Ludwig II. Zu Ende gegangen. Das letzte große Fest hat er genau für diese russische Zarin, die auch eine solche Säule bekommen hat, hat er das auf der Roseninsel ausgerichtet und die war völlig begeistert von einem Diner Open Air mit dem Blick über den See und die Alpenkette. Also das hat sie sehr beeindruckt und sie hat gesagt, so was Romantisches hat sie ja noch nie erlebt. Also für Romantik hat er ja nur wirklich was übrig gehabt. Nicht so ganz romantisch war wohl das Ende von König Ludwig. Also ist sowohl von Selbstmord wie von Unglück wie von Mord die Rede.
1: Es gab halt noch keine Smartphones, die das mitgezeichnet haben. Aber gab es denn jemand als Zeuge, der ihn zuletzt da und da gesehen hat? Hat jemand etwas beobachten können?
0: Nein, er ist mit seinem Arzt, dem Dr. Gooden, vor dem Abendessen zu einem Spaziergang aufgebrochen. Und um 20 Uhr sollte es Abendessen geben und die beiden sind nicht zurückgekehrt. Und dann hat man angefangen zu suchen und hat sie nach längerer Suche beide tot im Starnberger See gefunden.
1: Daran gemahnend und gedenkend fahren die Schiffe über den See und sie halten an einem bestimmten Punkt.
0: Also sie fahren vor allem am Ostufer vorbei, denn das Schloss Berg kann man wegen Park und hohen Bäumen eigentlich so richtig nur von der Seeseite sehen. Und einige hundert Meter weiter sieht man ja dann auch die Gedenkkapelle, die gebaut worden ist an der Stelle, wo man Ludwig und seinen Arzt tot im See gefunden hat. Und man kann vom See aus auch sehr schön Schloss Possenhofen sehen und man kann auch Schloss Garatshausen sehen, ein Stückchen weiter, kurz vor Tutzing gelegen, auch ein Schloss, was Elisabeths Familie gehört hat, das heute der Familie Thurn und Taxis gehört.
1: Sie haben zwei Prominente gewissermaßen, für die es sich lohnt, an den Starnberger See zu kommen. Einmal Sissi, romantisch, traumhaft schön, das andere ein wenig mystisch, aber beides Historie. Man kann es nicht vergleichen, aber beides gehört zum Starnberger See.
0: Beides gehört zum Starnberger See, beides gehört zur bayerischen Geschichte. Und seien wir ehrlich, wir gucken alle Weihnachten die Sissi-Filme, oder? Mit Romy Schneider.
1: Das tun viele, obwohl ja im Film die Geschichte ein wenig geklittert wird. Deswegen sind wir mit der Radioreise an den Originalschauplätzen. Wie immer an dieser Stelle, auf Weiterhören. Richtet auf eure Lauscher, denn hier spricht der Tauscher, der Alexander, grüßt sie alle miteinander und wünscht auf diese Weise eine schöne Radioreise. Heute royale Erlebnisse am Starnberger See. König Maximilian II. Kaufte im Jahr 1850 von einer Fischerfamilie die Insel Wörth ab, die einzige Insel in diesem großen Gewässer. Man könnte sie fast übersehen, denn sie liegt nur etwa 200 Meter vom Ufer entfernt und ist auch nur 2,5 Hektar groß. Der König ließ eine Villa im damals modischen pompeischen Stil bauen, allerdings eben mit bayerischen Akzenten, wie zum Beispiel auch die Gamsjagd, die an den Wandgemälden verewigt wurde. Als Besucher setzt man mit einer historisch nachgebauten Fähre zur Roseninsel über. Wir taten dies mit Bernhard Zillner. Er ist einer der Fährmänner in Tracht und Hut, ein lässiger, ein bäriger Typ. Er lächelt immer. Er hat einen Job, den manche als monoton bezeichnen würden. Er fährt nämlich immer die gleiche Strecke von nur ein paar hundert Metern übers Wasser. Aber der Weg ist nicht nur das Ziel, sondern eben auch die Freude. Die Freude mit seinen Gästen an Bord.
3: Herzlich willkommen zur Überfahrt auf die Roseninsel. Ich darf immer nette, liebe Leute rüberfahren, gell? Alle haben ein Lächeln, freuen sich, wenn sie mit rüberkommen. Starnberger See, unser schöner See, gibt es seit ungefähr 20.000 Jahren. Der ist während der Eiszeit entstanden. Und der Gletscher hat sich mehr und mehr zurückgezogen und hat uns vor 10.000 Jahren wie so ein Moränenhügel die Roseninsel aufgeschoben. Vor uns liegen schon lauter Boote, so ein bisschen auf einer Linie. Da haben wir eine lange Zunge parallel zum Festland. Da haben wir da mittig überall nur 1 Meter Wassertiefe. Da hat der Gletscher samt der Insel alles aufgeschoben. Also da wird es ja immer mal wieder Leute hängen, die durchs Wasser gehen. Seit 7.000 Jahren kommen wir Leute auf die Insel. Die Römer waren einmal da. Die Kelten müssten vorbeigeschaut haben. Aber es ist so schön ist da, hat es irgendwann unsere königlich-bordische Familie daher verschlungen, sind ja die Wittelsbacher. Und das war mit Sicherheit auch ein Grund für den Vater von König Ludwig II., das ist der König Max II., dass er um 1850 herum die Insel gekauft hat. Und der König Max hat, nachdem er die Insel erworben hat, die so schön herrichten lassen, wie man das heute wieder vorfindet, er hat in die Mitte der Insel ein kleines Schlösserl bauen lassen, das nennt man Casino. Ihr müsst euch so wie ein Tagesschlösschen vorstellen. Oft Nacht ist man von der Insel wieder runter und er hat die Insel wie einen Park herrichten lassen. Deswegen, wenn es jetzt rumgeht, werft mir doch einen Blick auf diesen wunderschönen, sehr alten Baumbestand, den wir da auf der Insel haben. Der ist aus der Zeit um 1850. Selbiges trifft übrigens auch auf die vielen schönen Bäume da am Festland im Park zu. Auf der Insel sind auch zwischen den Bäumen Sichtachsen. Das ist deswegen, dass wenn man rumgeht, dass man immer wieder tolle Ausblicke in alle Richtungen über den See hat. Natürlich auch speziell nach vorne in die Berge. Heute schauen es wunderbar aus. Die Zugspitze ist übrigens ganz rechts, der Berg, der so steil abfällt, wer das nicht weiß. Auch der Rosengarten ist in der Zeit angelegt worden. Der hat ja der Insel ihren Namen gegeben. Die hat davor Insel Wörth geheißen. Der König Ludwig war in der Zeit, wo er hier am Starnberger See war, oft auf der Roseninsel. Er hat ja diese Orte geliebt, wo er seine Ruhe gehabt hat, wo es schön war. Und er hat nur wenige ihm ganz wichtige Leute hier empfangen, wie die Sissi oder auch einen Richard Wagner. Ich fahre weiter auf und ab, gell? So 3-4 Mal in der Stunde. Ich hoffe, ihr kommt ja wieder. Ich darf nämlich auch wieder auftauchen. Und jetzt wünsche ich euch einen schönen Aufenthalt und bis nachher. Gell? Dankeschön.
1: Du hast ja wirklich nach dem Papst und dem SPD-Chef den besten Job.
3: Also wenn man keine Freude hat an dem Job, dann darf man nicht machen. Und natürlich erzählen wir oft ähnliche Sachen, aber man muss es halt gescheit rüberbringen, weil sonst macht das keinen Sinn. Und ich kriege manchmal zum Herrn, dass ich so anhört, als da das zum ersten Mal mache. Und das ist, glaube ich, schon ganz gut nach 11 Jahren.
1: Das ist eine Leistung. Ich meine, du hast sicher so ein Gerüst, aber kannst immer wieder auf die Gäste eingehen. Jeder Gast ist anders. Du hast gesagt, du hast Hochzeitsgäste gehabt, aber auch andere.
3: Ich habe hier alles. Das ist auch die Herausforderung von der Arbeit.
1: Kommen wir mal zu dem Schiff. Es ist natürlich nicht ein Originalschiff, aber es ist ein wenig angelehnt an die alten Boote damals, zu Sissis und Ludwigs Zeiten.
3: Der Schiffstyp heißt einfach Zuin, auf Hochdeutsch Zille. Und das ist unsere Roseninselfähre hier, die wir selber so haben herrichten lassen.
1: Zille, aber der Nachname von dir ist zufällig oder stammt ja von dem Boot?
3: Nein, dass ich Zillner heißt, ist ein Zufall. Also, aber das ist ja passend. Gell? Hier ist nicht immer so perfektes Wetter, wie es heute ist. Und wenn es mal windig ist oder rau, dann muss man schon damit umgehen können, dass man das Schiff darüber bringt. Man darf nicht vergessen, das Schiff ist ein Flachboden, hat kein Kiel. Wir steuern die 11 Meter nur von hinten mit unserem Propeller. Und da muss man schon wissen, wie einem der Wind ins Gesicht blast, dass man weiß, wie man das Schiff halt einlenkt und dass man da sicher ans Ziel kommt.
1: Du kennst diese Insel, das Festland, bei jedem Wetter, bei jeder Stimmung. Gibt es eine Lieblingsstimmung? Ist es der frühe Morgen oder ist es im Herbst eventuell, wenn es noch ein bisschen neblig ist und die Sonne nur ganz schwer es schafft, durch den Nebel durchzukommen?
3: Also ich kann jedem empfehlen, egal wann an den See zu kommen, weil der immer irgendeine Stimmung für sich birgt und immer irgendwas Besonderes hat. Selbst beim Sauwetter kann eine schöne Stimmung sein. Oder was natürlich toll ist, wir haben ein Gewitter, das zirkt durch, dann ist alles wie freigeblasen. Auf einmal sieht man die Berg wieder, die man davor nicht gesehen hat. Der See, der davor wild war, liegt wieder brav da. Aber die Leute sollen einfach kommen, sie den See anschauen. Der ist immer anders. Ich bin ja schon ein paar tausend Mal da gewesen.
1: Ich wünsche dir unendlich viel Freude beim Fahren in Zukunft.
3: Dankeschön. Ja, und ich darf mich freuen, wenn ein paar vorbeischauen, gell, die da das hören.
1: Er ist am See aufgewachsen und erzählt den Besuchern bei der Überfahrt einige Anekdoten zur Geschichte dieser Insel und vor allem auch ab und zu den Gästen dieser Insel. So hatte er zum Beispiel einmal einen Junggesellinnenabschied eine halbe Stunde lang über den See gefahren. Die Dame habe 20 Steine gehabt, jeder Stein eine verflossene Liebe. Jeden Stein habe sie mit einer langen Geschichte ins Wasser geworfen. Blieb noch der Stein des jetzt Verlobten. Ob der nach so vielen Jahren auch im Wasser gelandet ist? Also am besten fragen, ihn fragen. Hermann, den Fährmann. Hier ist Rias, Roseninsel auf Seewasser. Alexander Tauscher unterwegs für die Radioreise. Wir erleben in dieser Show nicht nur eine Tour auf den Spuren von Kaiserin Sissi, sondern auch ein besonderes historisches Spektakel. Die Fischerhochzeit, sie erinnert an die Ursprünge Tutzings als Fischersiedlung und spielt im Jahr 1812 zur Zeit Napoleons. Erzählt wird in einer fiktiven Geschichte die Heimkehr des Bauernsohns Michael Gröber aus dem Russlandfeldzug und seine Hochzeit mit Veronika Bierbichler, der Tochter einer Fischerfamilie vom anderen, also vom östlichen Seeufer. 1929 wurde diese Fischerhochzeit erstmals aufgeführt und später mehrfach wiederbelebt. Seit 1975 wird sie in regelmäßigen Abständen gefeiert, als ein Zeichen für gelebtes Brauchtum, das eben von Vereinen, Betrieben und Familien gemeinsam getragen wird. Und darüber sprach ich mit Isabel Bauch von der Tourismusregierung.
4: Was vor allem besonders ist durch diese ganzen Emotionen, die da auch dabei sind bei den Akteuren, bei den Trachtenvereinen, bei der Tutzinger Gilde oder auch beim Festumzug Polterabend. Der ganze Ortskern ist ein Erlebnis, weil überall etwas geboten ist, die Leute zusammenkommen und einfach dieses besondere Ereignis feiern.
1: Das alles wird gespielt, ja, die Ankunft am Bootssteig, die Weiterfahrt, die Trauung, das Festmahl.
4: Es wird nachgespielt, alle 5 Jahre, mit ganz toll geschmückten Booten, ganz viel involvierten Tutzingern, einem sogenannten Hochzeitslader, kommen da die Menschen zusammen, um eben dieser Hochzeit nachzuspielen. Als Theaterstück kann man fast schon sagen, wobei hier ist natürlich Tradition, dieses ganze Spektakel so außergewöhnlich macht und auch so authentisch. Und das hebt es natürlich ein bisschen ab vom Theater, weil die Menschen, die involviert sind, sind natürlich alles Menschen, die irgendwo in Tutzing eine Rolle spielen oder deswegen auch einfach diese Verbindung haben schon aus dem Herzen raus.
1: Und es ist im Ausnahmezustand, auch der Ministerpräsident kommt, also ein Ereignis, was weit über Tutzing hinaus seine Schatten wirft.
4: Absolut, also wir sind auch in Berlin auf der Grünen Woche mit den Tutzingern gewesen und mit der Tutzinger Gilde und mit der Musik, um dort auf die Fischerhochzeit aufmerksam zu machen. Also es ist ja so, dass die Region tatsächlich von diesen Traditionen auch lebt, wie alle 5 Jahre auch in Starnberg das Fischerstechen.
1: Wie muss man sich das vorstellen? Ist da auf dem Wasser ein Spektakel?
4: Ja, also bei dem Starnberger Fischerstechen ist es so, dass auf dem Wasser die Fischerstecher zusammenkommen und gegeneinander Kämpfe ausführen. Also keiner wird verletzt, um Gottes Willen. Es geht darum, den anderen vom Boot zu stoßen. Und meistens sind die Teilnehmer auch kostümiert, bis es eben im K.O.-Verfahren einen Gewinner gibt. Und das findet auch nur alle 5 Jahre statt und wird vom Heimat- und Volkstrachtenverein Starnberg ausgetragen und organisiert. Und das ist genauso wie die Fischerhochzeit in Tutzing wirklich ein ganz besonderes Erlebnis, da dabei zu sein.
1: Isabel, mit etwas Glück hat man die Fischerhochzeit, man hat das Fischerstechen auf dem See und man hat natürlich auch permanent die gelebte und unsterbliche Historie von Sissi. Wenn man das jetzt in Kombination oder auch zum Teil erleben will, wo bekommt man die Infos hier in der Region?
4: Also die Infos bekommt man natürlich über unsere Touristinformationen oder aber auch immer und stetig aktualisiert auf unserer Webseite www.starnbergammersee.de.
1: Und das ist eben auch nur ein Teil der Geschichte. Ich meine, es gibt viel mehr als nur Sissi und Fischerhochzeit, Fischerstechen. Es ist ja ein See voller Geschichte und ein See, der noch ganz andere Geschichten auch zu bieten hat und auch andere Orte, als die wir bisher vorstellen konnten.
4: Es ist einfach diese Lebenskultur hier, die einen da einfach mitreißt und auch Kraft und Erholung schenkt.
1: Dieses breite kulturelle Angebot bezeichnet Christoph Winkelkötter mit seinem Abschluss als Wirtschaftsgeograf gerne als weichen Standortfaktor.
5: wir verkaufen natürlich auch diese Lebensqualität und diese Hochkultur, die wir haben, immer als wichtigen, nicht arbeitnehmerbezogenen Standortfaktor. Starnberg hat natürlich immer diesen Ruf. Ja.
6: Hier leben die meisten Millionäre.
5: Hier leben auch viele Millionäre und wir haben natürlich auch die höchste Pro-Kopf-Kaufkraft in ganz Deutschland. Das stimmt schon. Natürlich haben wir ein Ungleichgewicht. Wir haben viele Leute, die viel Geld verdienen, aber wir haben auch die ganz normale Bevölkerung. Und das ist ja immer unsere Aufgabe, auch uns darum auch zu kümmern.
6: Nicht alle zahlen sich ja hier auch nur ihre Steuern ein. Ja.
5: Und wir haben alle Promis und Schauspieler, das ist alles schön und gut, aber wir adressieren immer an die normale Bevölkerung. Und das sind ja auch die, die hier so ein kulturelles Leben aufrechterhalten.
6: Kann man ein paar prominente Namen nennen, die auch bekannt sind, dass sie hier wohnen? Ich meine, früher war es Johannes Heesters, ich glaube auch Gottschalk hat hier mal gewohnt.
5: Ja, jetzt haben wir natürlich den Peter Maffay, der in Tutzing wohnt, Leslie Mandoki, der nebenan in Tutzing auch wohnt. Wir haben Helene Fischer, die am Ammersee wohnt. Wir hatten, bis er gestorben ist, den Herrn Baselitz, der hier wirklich auch als Künstler, als Maler auch hier residiert hat. Erol Sander als Schauspieler. Und es gibt viele, viele mehr, die wirklich wohnen und die auch einfach mitleben.
6: Und das begann ja auch schon vor über 100 Jahren. Große Schauspieler der Ufa-Zeit hatten hier gelebt.
5: Das war schon immer so. Ja, und es wird immer so bleiben. Und das ist auch gut so. Ja, und Sie sehen einen Howard Carpendale hier auf der Straße und so. Und das ist für die ganz normal. Ja, und die werden ja auch in Ruhe gelassen. Und das ist, glaube ich, auch so ein Way of Starnberg Life. Ja, nicht American Life, sondern Starnberg Life, dass hier alle leben können und nicht irgendwie, nur weil sie etwas prominenter sind, irgendwie von der Seite angeschaut werden.
1: Die High Society von Sissi und König Ludwig bis Helene Fischer und Peter Maffay. Alles hier rund um den Starnberger See. Wer reisen will, muss hören, und zwar uns, der akustische Urlaubsplaner für nah und fern, die Radioreise mit Alexander Tauscher, heute vom Starnberger See. Die Geschichte dieser Region wird in einem geschichtsträchtigen Gebäudeensemble dargestellt. Anfang des 19. Jahrhunderts gründeten nämlich kulturbegeisterte Bürger der Stadt Starnberg das Museum Starnberger See. Die Gründer legten die Trägerschaft in die Hände eines Vereins, dem damals auch etliche Promis angehörten. Bayerns letzter Monarch, Ludwig III., kam noch selbst als Gast in dieses Museum. Davon zeugt eine Esche im Innenhof, die damals gepflanzt wurde. Hier traf ich mich mit Museumsleiter Benjamin Tillich und zunächst mit Christoph Winkelkötter.
5: Es ist natürlich historische Gebäude. Wir haben einen historischen Garten, auf den wir gerade auch blicken. Es ist ganz toll, dass wir dieses Museum haben und dass es sich auch so toll präsentiert.
6: Auch ein Museum, was auch schon seinerzeit von Prominenten gegründet worden ist. Von
5: Ludwig I. gegründet worden ist. Und da sieht man auch, dass diese Königsfamilie immer einen besonderen Bezug zu Starnberg hatte.
6: Und diese Holzhäuser sind da aus der Originalzeit, ja? Dieses dunkle Holz, die Blumenbalkongärten.
5: Das sind natürlich Häuser aus der Originalzeit. Die sind genauso alt wie das Schloss Starnberg, wo jetzt das Finanzamt drin thront, ja, und aus gutem Grund. Und da sind wir natürlich sehr stolz, dass wir hier wirklich hier diese alten Holzhäuser haben, wo jetzt noch Trauungen auch stattfinden. Und dieser Museumsgarten ist natürlich wunderschön, eine Oase der Ruhe.
6: Christoph Winkelkötter hat den Einstieg gegeben in die Gründung, also vor mehr als 100 Jahren. Ludwig war mit dabei. Jetzt sind wir im Museum selbst und sehen eine Ausstellung, die sich mit diesem Mythos beschäftigt
7: hat. Das Museum hat es nicht immer leicht gehabt, und was uns immer sehr geholfen hat, war tatsächlich das sensationelle bürgerschaftliche Engagement. Es sind ganz viele Leute, die sich um das Museum bemüht haben. Es wird über die Geschichte des Sees und der Region erzählt, es wird über Kunst und Kultur berichtet und es wird auch über die Natur erzählt. Und insbesondere geht es tatsächlich um die Wittelsbacher. An denen kommt man fast nicht vorbei, an den bayerischen Fürsten und Königen im Museum hier. Also alle Fürsten und Könige Bayerns hatten Schiffe auf dem Starnberger See, und das letzte Erhaltene aus dieser Flotte steht hier im Museum und steht also für eine riesige Geschichte, mit der eben Menschen verbunden sind, Könige verbunden sind, unter anderem wie Ludwig II., über den es eine eigene Ausstellung gibt im Museum, die die letzten 4 Tage in seinem Leben betrachtet, nämlich genau die Zeit, wo es interessant wird, die Zeit zwischen seiner Entmachtung und seinem tragischen Tod im Starnberger See. Das wird fast wie so ein True-Crime-Fall erzählt, fast wie ein Krimi-Dinner. Sie sind als besuchende Person involviert in die Ausstellung. Sie laufen durch fast wie Bühnenbilder und haben dann immer die schöne Vorderseite, wie auch der König das geliebt hat, die Illusion, und die harten Fakten auf der Rückseite. Und so kommen sie ganz vielen Personen und Figuren nahe, die eine Rolle gespielt haben während der letzten 4 Tage, und nähern sich der Möglichkeit dessen, was denn wirklich passiert ist und wie er wirklich ums Leben gekommen ist.
6: Wird man dem näher kommen? Es gibt ja die 3 verschiedenen Theorien.
7: Es gibt mehr. Es gibt mehr. Mehr. Tatsächlich ist der König selber mit den Worten immer wieder zitiert worden, dass er selbst ein ewig Rätsel sein möchte. Und am Ende wäre es nicht professionell, an der Stelle, wo es keine harten Fakten mehr gibt, dazu zu dichten oder Meinungen zu äußern als Museum. Das ist auch nicht unsere Idee. Wir sammeln Fakten, wir stellen die dar und wir möchten Menschen in der Ausstellung dazu ermächtigen, sich selber ein Bild zu machen. Wir werden ihnen nicht sagen, was genau passiert ist, aber wir werden ihnen ziemlich viel sagen, was sie dazu befähigt, einiges auszuschließen. Und so folgen sie eben wie in einem Kriminalfall verschiedenen Aspekten, dem cui bono, dem wer hätte denn profitiert vom Tod des Königs, aber auch tatsächlich der Spur dieser Krankheit des Königs, die er gehabt hat oder vielleicht auch nicht, die im Gutachten tatsächlich festgehalten ist. Sie treffen ganz viele Zeitzeuginnen und Zeitzeugen, hören, was die sich überlegt haben und gedacht haben, und so kommen sie am Ende an den Punkt, wo sie selber etwas sich denken müssen.
6: Also man wird ein wenig zum Kommissar. Und das eben vor der Kulisse, Märchenschlösser, Wald, hier die Tiere. Das ist auch ein Kontrast zu dem Draußen-Gelände. Ja? Wir haben draußen die historischen Holzhäuser noch aus der Originalgründungszeit, den schönen Blumenbalkons und hier eben das Moderne.
7: Einmal gibt es den historischen Bereich, das ist vor allem das historische Lochmann-Haus. Das ist mindestens 500 Jahre alt und stand immer an dieser Stelle. Und da ist auch tatsächlich das Museum gegründet worden, 1914 in diesem Gebäude. Und dann gibt es einen Neubau, der ist 2008 schon gekommen. Und in dem finden ganz viele Ausstellungen ihren Platz, die eben nicht direkt mit dem historischen Haus zu tun haben.
6: Ist es ein Museum, wo man sagt, als Urlauber sollte man vielleicht zu Beginn des Urlaubs hinkommen, um sich einzustimmen auf die Region, oder eins, wo man am Ende des Urlaubs dann sagt, jetzt will ich nochmal all das, was ich in Natura gesehen habe, hier wissenschaftlich aufbereitet sehen?
7: Das Museum Starnberger See ist ein Museum, was insofern sehr gut in den Urlaub passt, als dass es an vielen Stellen immer wieder reinpasst. Das Museum Starnberger See ist ein unfassbar toller Ort, der ganz nah am Seeufer liegt und gleichzeitig aber etwas verschont ist von diesen wirklich Menschenmassen, die über die Seepromenade am Wochenende bei schönem Wetter laufen. Es hat ein ganz, ganz tolles, idyllisches Café in einem wunderschönen alten Garten. Da können Sie immer wieder kommen zum Kaffee trinken. Da müssen Sie nicht ins Museum gehen. Zwischen uralten Häusern. Und das ist wirklich ganz typisches urwüchsiges Bayern, was Sie da sehen. Und dann haben Sie tatsächlich den Neubau, wenn Sie reingehen, und da erfahren Sie Dinge aus der Geschichte. Und wenn es regnet, ist es eh super. Aber auch wenn die Sonne scheint, weil der Garten, die Nähe zum See, deswegen kommen Sie ruhig immer wieder.
1: Die Einladung ist ausgesprochen vom Kunstliebhaber Benjamin Tillich, dessen Stimme und Sprechweise allein schon Kunst ist. Auf Nachfrage hat er mir gesagt, dass er früher mal Hörspielsprecher im Rundfunk war. Ja, und der Rundfunkansager hier, der sucht sich nun einen Ort am Starnberger See, wo er sich gut betten kann. Wir entdecken die Welt mit den Ohren, hier in der Radioreise. Alexander Tauscher mit Erlebnissen am Starnberger See. Die österreichische Kaiserin Elisabeth, genannt ja auch Sissi, ist eigentlich ein echtes Münchner Kind. Geboren wurde sie im Prinzenpalais im Herzen der Isar-Metropole. Da verbrachte sie ihre Jugendjahre als Prinzessin in München und in der Sommerfrische am Ufer des Starnberger Sees eben. Die Filme, wir haben es gehört, mit Romy Schneider, sie machten sie als Sissi weltbekannt. In unserem Basiscamp dieser Radioreise, da kann man Sissi auch kulinarisch erleben. In Form des Sissi-Menüs, nämlich im Vierjahreszeiten Starnberg. Das zaubert nämlich dieses Menü Sternekoch Maximilian Jan Moser immer wieder auf die Teller der Gäste. Da Max ja auch mal eine Auszeit von der Küche braucht, sprach ich mit Hoteldirektor Tobias Baumann.
8: Dass man zum einen startet, wenn man anfängt, direkt mit einer Flasche Sissi-Sekt, die extra auf Sissi auch getauft wurde. Eine sehr, sehr gute Sektkellerei aus Deutschland. Und geht dann weiter mit einer tollen Tafel Veilchenschokolade von unserem Schokoladier aus Bernried. Sissi war Veilchen ihre Lieblingszutat auch in Schokoladen, deshalb wird die hier mit verwendet. Und dann am Abend geht man direkt weiter, dass man ein tolles Drei-Gänge-Menü Sissi-inspiriert bekommt, was unser Michelin-Sterne-Chef Maximilian Moser kreiert hat. Und hier haben wir uns mit ganz vielen Kochbüchern aus den Zeiten von Sissi herangetraut.
6: Und das wird sich dann natürlich an der K&K-Küche orientieren, weil es ja die Sissi-Zeit gewesen ist.
8: Also es sind wirklich ganz tolle Sachen dabei, die Sissi damals sehr fokussiert hat und auch immer ihre Leibspeisen waren.
6: Wir haben ja auch so eine Sissi-Schokolade, Tobias Baumann, vor uns, also Vollmilch-Schokolade mit eben diesen kleinen blauen Blättchen auf die Schokolade drauf geraspelt.
8: Also die Veilchenblüten sind direkt in die Schokolade eingelassen, was so ein bisschen Crunch macht, aber natürlich auch einen ganz, ganz besonderen Geschmack, den man eigentlich sonst noch nie anders ganz einfach entdeckt hat.
6: Der Name Aubergine ist eben gefallen vom Restaurant. Was hat der für einen Bezug? Sicher nicht zur Sissi Aubergine, denkt man ja eher an Südeuropa.
8: Seit 2014 haben wir den ersten Michelin-Stern dafür bekommen.
6: Das eben untrennbar verbunden mit dem Sternekoch Maximilian Moser, ein Bur hier aus der Region.
1: aber einer, der natürlich auch durchs Land gezogen ist, hat begonnen bei Dallmayr, legendär in München, hat da die Ausbildung absolviert.
8: Und ist dann damals zu uns gekommen, hat sogar damals schon das Haus mit eröffnet, 2006, war dann noch ein paar Jahre auf Wanderschaft in Österreich, in der Schweiz gewesen und kam dann 2012 wieder zurück. Damals eigentlich noch nicht mit dem Hintergedanke, dass wir unbedingt jetzt einen Michelin-Stern da kochen wollen. Und wir haben den ersten Michelin-Stern erhalten und den bis jetzt auch verteidigt.
1: Dieses Bekommen war eine Überraschung, aber dann das Verteidigen war eben die Leistung. Und er hat zwischendurch ja auch in namhaften Häusern gearbeitet, beim Stangelwirt oder auch im Restaurant Aquarello. Dieses Sternekochen ist ja doch eine gewisse auch Anspannung immer wieder auch für einen Sternekoch, weil der Stern muss gehalten werden. Also irgendwann kommt ein Testesser, eine Testesserin.
8: Also jeder Tag aufs Neue, ja, müssen die Köche in der Küche, aber natürlich auch unser Servicepersonal Höchstleistung bringen, weil es könnte natürlich jeden Tag ein Tester dabei sein. Aber wir kümmern uns gar nicht so viel jetzt um die Tester natürlich, oder dass es ein Tester ist, weil jeder Gast soll natürlich exzellenten Service haben.
1: Man fragt sich, ob man als Hoteldirektor oder als Küchenchef oder als Bedienung so einen Testesser erkennt am Äußeren, weil er vielleicht doch etwas konzentrierter auf den Teller schaut und sich heimlich Notizen macht und sei es nicht auf Papier, sondern im Handy.
8: Natürlich gibt es immer wieder ein paar Tage, okay, wo man denkt, ah, das könnte vielleicht ein Tester jetzt gewesen sein, aber das ist natürlich immer ja, vage zu sagen, ja, in dem gesamten Jahr, wo die Tester kommen können. Wir haben wirklich sehr, sehr food affine und sehr Food-Liebhaber jeden Tag auch mit dabei, ja, die es auch sehr interessiert sind.
1: Und eines der Top-Gerichte oder sein Lieblingsgericht von Maximilian Moser ist ja Tiroler Kaspressknödel, also da nochmal die Anlehnung eben an Österreich.
8: Genau, der Herr Moser ist halb Deutscher, halb Österreicher, aber hier geboren in der Region und deshalb ist natürlich immer für ihn auch sehr gerne österreichische Spezialitäten und auch was Deftiges, aber auch viel Herr Hausmannskost ist eigentlich sein Favorit, ja.
1: Dennoch gibt es auch weltreisende Gedanken bei den Etablissements hier. Es gibt die Hemingway Bar. Kam der Name von jemandem, der vielleicht eine Zigarre geraucht hat und sinniert hat über die große, weite Welt?
8: Also es ist natürlich schon angelehnt am Hemingway, der viel gereist ist und viel unterwegs war und gerade auch in den Ländern, wo es natürlich sehr, sehr guten Rum gab. Wir haben halt das Prädikat, dass wir wirklich die größte Rumauswahl Süddeutschlands haben. Über 150 verschiedenen Sorten aus wirklich ganz, ganz vielen Kontinenten und unsere Inhaber reisen selbst gerne und natürlich wenn sie dann in einem Land sind wie Mauritius oder wie auch immer, bringen sie dann gerne immer eine kleine Spirituose mit. Unser Barteam verkostet es und wenn sie für sehr gut empfunden wird, dann wird die natürlich auch gerne auf die Karte genommen und so haben wir wirklich immer noch die größte Rumauswahl Süddeutschlands bei unserem Hotel.
1: Das erfordert ja auch eine Kenntnis im Sinne eines Rum-Sommeliers, wenn man es so nennen darf.
8: Genau, also unsere Barkeeper sind wirklich sehr versiert und sehr engagiert und es gibt immer wieder auch Start-ups, sehr junge Leute, die Rum ja, ganz einfach herstellen und die sind natürlich da sehr wissbegierig, auch unsere Barkeeper und testen natürlich auch vieles aus.
1: Das wäre nur eine von unzähligen Kombinationen für den lässigen Abend, also in der Hemingway Bar, am Ende eines Erlebnistages am Starnberger See. Ein Abend, den man ja zum Beispiel auch ganz lässig in der Loggia im Kulturbahnhof Starnberg starten kann. Ich kenne ehrlich gesagt wenige S-Bahnhöfe, die solch eine tolle Location haben. Die Radioreise mit Alexander Tauscher geht langsam in die Schlussetappe, heute vom Starnberger See. Nach dem Sissi-Menü weiten wir am Ende der Sendung unseren Horizont aus, jedenfalls den kulinarischen, mit einer gedanklichen Weltreise. Immer Ende Juli, Anfang August geht das Food Festival in Starnberg über die Bühne. Diese Feinschmeckerreise reicht von der Renka aus den Gewässern Oberbayerns, ja zum Beispiel auch aus dem Starnberger See, und auch Münchner Käse bis hin zu internationalen Spezialitäten oder auch Food-Kreationen von Welt. Das können zum Beispiel Gazpacho Andalus, Mini-Langosch, levantinischer Kalbstartar oder auch Garnelen-Wantan sein. Tobias Daumann und als Entree nochmal eine musikalische Ode an den Starnberger See und zwar jetzt mit Günther Grauer.
9: Der schönste Fleck auf Erden ist der Starnberger See.
8: Also das Food Festival ist bei uns ein großer Bestandteil geworden mit ca. 350 Gästen jedes Jahr Ende Juli, Anfang August an dem Samstag. Und da verwandelt sich wirklich das gesamte Erdgeschoss in einen großen Foodmarkt mit ganz, ganz vielen Ständen, um die 30 Stände, verschiedene Stationen von Vorspeisen, Hauptgänge, Desserts, aber natürlich auch ganz, ganz viel Getränkestationen, Weingüter sind vorhanden. Es ist wirklich ein toller Abend, wo jeder auf seine Kosten kommt und sich den gesamten Abend Leute durchschlemmen kann.
6: Also wir sind natürlich nicht direkt am Ufer, da gibt es keinen Platz für Hotels, aber es ist ja alles sehr fußläufig hier.
8: Genau, also wir sind wirklich sehr zentral gelegen. Zum einen natürlich jetzt von den Bahnhöfen 5 bis 10 Minuten nur entfernt, aber auch Richtung Autobahn ist es nicht weit weg. Ja. Aber natürlich auch Richtung Starnberg City Center sind es 5 bis 10 Gehminuten. Der See, die kürzeste Entfernung ist 5 Gehminuten, dass man direkt am Strandbad in Starnberg, wo man direkt dann auch das kühle Nass genießen kann. Ja.
6: Und wer mit dem Vorurteil anreisen würde, ja, Starnberg ist nur Snob. Wenn man da flaniert, dann sieht man nur die teuren Taschen und die teuren Sonnenbrillen und eingebildete Menschen. Ist das ein Vorurteil?
8: Ich glaube schon, dass es ein Vorurteil mit ist, ja. Mit dem müssen wir, glaube ich, weiterhin leben. Aber es ist nicht so. Also die Starnberger sind auch sehr, sehr herzliche Menschen. Also man kann es an unserem Personal sehen, die alle hier vor Ort auch mit leben. Und ja, wo man natürlich hinkommt, wir haben ganz tolle Strandbäder, ganz kleine Cafés auch. Und gerade wenn man in die Natur rausgeht, am Starnberger See entlang, ist es traumhaft. Gerade Richtung Possenhofen, die Roseninsel ist wirklich traumhaft gelegen. Ich mag es am liebsten eigentlich in den frühen Morgenstunden, in den Abendstunden, wenn die Tagestouristen eigentlich weg sind, ja, dann kann man den Starnberger See wirklich bestens genießen.
6: Ich wollte gerade fragen, was der Lieblingsort ist. Ist es die Roseninsel oder gibt es noch was anderes?
8: Ja, also ich finde die Region Possenhofen, Felderfing, Roseninsel ist für mich eigentlich immer die schönste Region, weil man einen tollen Blick hat auf die Berge und auch so. Es ist wirklich ein ganz besonderer Ort, wenn man dann mit diesem kleinen Boot auf die Roseninsel fährt. Und die Roseninsel ist wirklich so ein bisschen auch verwunschen. Es ist sehr natürlich und die ganzen Rosengärten dort. Also wenn man eine kleine Auszeit, dann ist man dort eigentlich auf der Roseninsel sehr gut aufgehoben.
6: Wir beide kommen ja aus Sachsen, nichts übers Erzgebirge und die Talsperre Sosa und Alpenstock haben auch ihren Reiz, aber es ist schon noch eine Spur schöner hier, ja?
8: Ja, also es gibt, glaube ich, überall schöne Orte, aber hier unten ist natürlich ganz schön, muss man wirklich sagen, ja.
1: Ja, auch fürs Erzgebirge haben wir natürlich Urlaubstipps in der Radioreise, aber zunächst einmal verlängern wir gern den Urlaub am Starnberger See. In einer anderen Sendung geht es nochmal auf die Roseninsel und wir treffen dann den Starkoch Maximilian Moser persönlich. Wir reden auch über Peter Maffay und seine Liebe zum See und um Peter Maffay geht es auch in einer anderen Sendung aus dem Pfaffenwinkel, der sich ja ganz im Südwesten an den Starnberger See auch anschließt. Weiter südlich haben wir mehrere Sendungen aus dem Tölzerland und natürlich auch rund um die Zugspitze. Der ganze Voralpine und alpine Urlaubskatalog zum Hören und Sehen unter www.radioreise.de. Darin zu jeder Sendung die Podcasts und Bilder in den Blogs radioreise.de und überall da, wo man rund um den Starnberger See gute Podcasts finden kann. Und damit grüße ich unsere Freunde in nah und fern, unser großes Radioreise-Universum. Goodbye, au revoir, adios, ciao, bis wieder ein Jahr und Shalom und am Starnberger See einfach Servus.
5: Christoph Winkelkötter, es gibt viel zu erleben von der Kultur, über den Beachurlaub, Aktivurlaub und jeder ist hier herzlich willkommen.
4: Isabel Bauch sagt Servus vom Starnberger See, meiner persönlich gewählten Heimat, ein Ort, an dem man, wenn man einmal gewesen ist, Feuer fängt und mit Herz dann einfach da bleibt und zu Hause ist.
7: Benjamin Tillich, ich freue mich, wenn Sie das Museum Starnberger See besuchen. Es gibt möglicherweise den besten Kaffee in der Stadt und es gibt auf jeden Fall die interessantesten Ausstellungen ganz rund um den See, über die Geschichte, die Kunst und die Natur.
2: Als Leiterin dieses wunderschönen Kleinods hier am Starnberger See in Possenhofen sage ich adieu, auf Wiederschauen und herzlich willkommen im Kaiserin Elisabeth Museum.
8: Tobias Baumann aus Starnberg sagt Tschüss und wir freuen uns natürlich über viele Besucher, weil Starnberg wirklich ein toller Ort ist und auch die ganze Region, die man einfach einmal im Leben gesehen haben muss.
0: Der Starnberger See bietet weitaus mehr als nur ein Badevergnügen. Also hier gibt es viel Historie zu entdecken und vielleicht kann man ja Baden und Historie schön miteinander verbinden.
10: Ich bin der Fährmann von der Roseninsel. Für die Englischsprachigen, Hermann the German. Und ich fahre heute die Fähre Dienstag bis Sonntags da auf und ab und freue mich auf Besucher. Gell? Danke.
1: Dankeschön an Herman the German und all den anderen Gästen dieser Sendung. Bleiben Sie schön reisefreudig, meine Damen und Herren, denn es gibt noch mindestens 1000 Orte in dieser Welt zu entdecken. In diesem Sinn, wie immer.

Ist das nicht schön? Ja, das ist nicht schön. Es ist wieder 20 Uhr, es ist Dienstagabend. Ja, einen wunderschönen guten Abend. Hier ist Music Just for Fun. So, wie ich das sehe, ist alles verbunden. Es ist alles richtig geschaltet. Also nochmal, einen wunderschönen guten Abend. Was soll ich da noch groß zu sagen? Einen wunderschönen guten Abend, sagt er aus der Nähe von Hamburg aus Winsen an der Luhe, der Heiko.

0: Und wie ich eben so schön lesen durfte in der einen Gruppe, wir sind da, deine Freunde, deine Moderationskollegen. Ich habe eigentlich erwartet, dass da noch der Spruch hinterkommt. Wer uns zum Freund hat, braucht keine Feinde mehr. Aber das ist egal, das ist live, das ist Sarkasmus pur. Stellvertretend für alle sage ich mal schöne Grüße, heute mal von Nord nach Süd. Ich sage schöne Grüße Richtung Dithmarschen, Richtung Cuxhaven, hier in meiner Nachbarschaft nach Winsen, nach Berlin, nach Göttingen, nach Frankfurt, nach Thüringen, nach Franken und in Schwabenländle. Und ich weiß, es sind einige Stationen bei, die mich heute Abend das erste Mal hören. Schönen Abend auch zu euch. Was bedeutet Music Just for Fun? Ja, ich mache eigentlich das, wo ich gerade Bock drauf habe. Das können mal 70er, 80er sein. 80er, 90er oder so wie heute. Mitte bis Ende der 2000er. Was ich damit sagen will, heute gibt es ein bisschen was auf die Mütze aus dem Airplay und natürlich aus den deutschen Dance-Charts. Alles, was so zwischen 2005 und 2010 aktuell war, habe ich rausgesucht. Und ich habe gerade eben eine Minute Versendung gesehen. Einer hat sich da reingeschlichen aus dem Jahre 23. Der gehört da eigentlich nicht rein, aber egal. Während der laufenden Sendung ändere ich die Playlist nicht mehr. So, schönes Intro, PFM The Arrival, das Original kommt von ABBA, aus dem Jahre 76, glaube ich. Und Mike Oldfield hat das Ding in den 80ern auch nochmal neu aufgepustet. Doch die nächsten zwei Stunden wünsche ich viel Spaß, wenn es heißt Music Just for Fun mit Heiko. Bis 22 Uhr, auf geht's!
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0: Wir starten gleich mit dem Track aus dem Jahre 2005. Da ist es erschienen. So richtig bekannt geworden ist es erst im Jahre 2006. Ich sag's nur Fußball-WM, ja. 13. Oktober 2005 kam das Album raus. Da war das schon drauf. Musik von Bob Sinclair aus Frankreich. Und ich denke mal, vom Hören sollte das auch noch jeder kennen. The Love Generation.
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0: Bob Sinclair, The Love Generation. Die Fußball-WM 2006 lässt grüßen. Jetzt lösen wir noch mal ein paar Verbrauchertipps aus und dann geht's gleich weiter.
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0: Ja, dann sag ich mal Dankeschön in die Nachbarschaft an den Thomas. Wir bleiben im Jahr 2005. Confession on a Dance Floor heißt das Album, was sie da rausgehauen hat. Musik von Madonna.

Prediger Schindler, Dance It aus dem Jahre 2005, Madonna, Hang Up. Ein Jahr später kam diese Scheibe hier raus und das Ding wurde no fighting. Im März 2006 veröffentlicht. Musik von Shakira, Hips Don't.

Lips Don't Lie, Shakira featuring Wyclef Jean. 2006 war das. Und ich hatte eben schon gesagt, ein 2023er hat sich dazwischen geschlichen. Ich hau ihn jetzt einfach rein, ist auch eine gute Laune Nummer. Ach, hier ist Pink. Ganz genau, Januar 23, Pink, das ist Trustfall.

das ist wirklich ein echter Vertrauensfall, ne? Trustfall, Pink, Außenbarre 23, bei RCA Records erschienen. Ich mag das Ding. Ich weiß nicht warum, mir macht es gute Laune. Apropos gute Laune, 2008 kam genau die Scheibe hier raus. Tada heißt das Album, 2006 ist es erschienen, nicht 8. Ich weiß, lesen müsste man können. Musik aus New York. Musik von den Skisser Sisters. Und ich lese gerade, ich stotter bei ihm da im ländlichen Gebiet. Ach, da ist das 3G wohl noch nicht ganz so ausgebaut.

I don't feel like dancing. This is Kissos ist das aus dem Jahre 2006. Ein Jahr später, 2007, kam die nächste Scheibe raus. Es soll ja vorbei sein, angeblich jetzt mit dem Sommer. Lassen wir uns überraschen. Aber diese Truppe hier, die holt den Sommer nochmal zurück, glaube ich. Musik aus den deutschen Landen, Musik aus Hannover. Überwiegend Spanisch, Marquez.

eben schon gesagt, überwiegend singen sie Spanisch, kommen aber aus Deutschland, haben italienische Wurzeln. Marquez. Vayamos, compañeros. Was so viel heißt wie, ich habe keine Ahnung. Wir gehen hoch nach Schweden. Mit bürgerlichem Namen heißt er Jonas Altberg.

Jonas Erik Altberg, so heißt er mit bürgerlichem Namen, 22. Dezember 84 in Halmstad in Schweden geboren. 8 Alben hat er veröffentlicht. Ich weiß ehrlich gesagt gar nicht, was er heutzutage treibt, aber das ging schon richtig nach vorne damals und war auch ganz weit oben in den Charts. Platz 3 zum Beispiel hier bei uns in Deutschland. So, ich habe zwar gesagt, es gibt ein bisschen was auf die Mütze heute Abend, das tut's auch noch. Aber erstmal machen wir weiter aus dem Jahre 2007 mit Musik von Rihanna. Don't Stop the Music. Nein, keine Angst, ich höre nicht auf, die Musik spielt weiter. So Mädel, Treller los.

Ach ja, das waren noch Zeiten. Rihanna, Please Don't Stop the Music 2007. Das waren so die Anfangszeiten meines Internetradio-Auftrittes. 2006, ja, war meine erste Sendung damals. Meine Fresse, 20 Jahre mache ich den Scheiß schon. Ach ja, wo die Zeit hingeht, es ist echt Wahnsinn. Apropos auf die Mütze, das Original ist auch schon etwas älter, aber diese Neuversion oder Neuauflage aus dem Jahre 2007 kennt garantiert auch jeder. Michael Mind featuring Manfred Mann's Earth Band. Und Manfred Mann's Earth Band sollte eigentlich jedem was sagen, der so ein bisschen musikalisch bewandert ist. Wie ich finde, eine richtig gelungene Version, eine Coverversion, Blinded by the Light.

0: Für mich ist das auch so ein subjektives Lied, gute Laune. Michael Mind, das sind Jens Kindervater und Frank Sanders als Produzenten dahinter. Blinded by the Light. Jetzt gibt's noch wieder ein paar Verbrauchertipps, falls ihr die hören dürft. Und dann geht's weiter mit Musik aus Deutschland.
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0: Musik aus dem August 2007. Genau, Culture Candela. Echter Hammer, ey.

Party. Eine Mischung aus Reggae und Dancehall, Culture Candela. Aus dem gleichnamigen Album Culture Candela, Hammer. Released am 10. August 2007. Und ich weiß gar nicht, wo kommen sie her? Ich habe so im Hinterkopf, dass sie noch irgendwie aus Berlin kommen. Ich bin mir aber absolut nicht sicher. Du bist Hammer. Ganz genau wie die nächste Scheibe. Da hatte ich ja erst die Anzeige DJ Ötzi. Nein. Wir sind nicht auf einer Malle-Party oder ähnliches. Das kann der Mann vom Bergfest aus dem Osten machen. Musik von Ich und Ich. Vom selben Stern.

0: das Album hieß vom selben Stern damals 2007. Die bekanntesten Namen hinter Ich und Ich, Annette Humpe und Adel Tawil. Ferner noch Florian Fischer, Sebastian Kirchner als Produzenten im Hintergrund. Und ich lese gerade, ja, Gott sei Dank, dass morgen nicht Montag ist. Nein, das ist richtig. Morgen, weil wir sind jetzt in der Live-Sendung, ist Mittwoch. Und der Mittwoch, glaub mir eins, mein lieber Sascha, Mittwoch ist der minderbemittelte Cousin vom Montag. Ganz genau so, ja. Musik von Zweiraumwohnung aus dem Jahre 2007. 36 Grad heißt der Titel, heißt auch das Album. Elektropop aus deutschen Landen. Na, was ist denn, hä?
1: Guck mal, was die Jungs da hinten tun und sag ihnen, das will ich auch.
0: Also wirklich.
1: Dann nimm mal wieder

ich habe ja eben gelesen, in der Dachgeschosswohnung sind auch schon wieder 30 Grad. In Franken auf jeden Fall. Eben hatten wir ihre Schwester Annette. Und das ist Musik von Inga Humpe mit Tommy Eckert. Die Zweiraumwohnung, 36 Grad. Ja, wenn man in einer Dachgeschosswohnung noch den Ventilator einschaltet, dann hat man einen Umluftofen, ich weiß. Das Leben kommt mir gar nicht hart vor. 2007, die Zweiraumwohnung. 2009, Darum lieben wir heißt das Album. Das ist Musik von Cassandra Steen featuring Adel Tawil.

Cassandra Steen und Adel Tawil, Stadt, so heißt der Track, aus dem Jahre 2009. Bei dem nächsten Ding habe ich jetzt ein ganz kleines Problem, sage ich ganz ehrlich. Ich kann irgendwie die ganzen Infos hier nicht mehr lesen. Irgendwas hat da fürchterlich, also die Infos durcheinander gewürfelt. Ich weiß nur, diese gute Frau, die das Ding singt, die kommt aus München, ist ausgebildete Gesangslehrerin, arbeitet immer noch als Studio- und Hintergrundsängerin, Backgroundsängerin für verschiedene Projekte. Und dieses Ding hat sie im Jahre 2010, ganz genau im September, auch rausgebracht unter dem Namen Colina. Ja, sie heißt, wenn ich das lesen könnte, könnte ich es wohl lesen, aber egal. Kennt jeder 2010, ich habe gesagt, heute Abend gibt es zwischendurch immer wieder richtig auf die Mütze und das ist so ein Ding, das ist Colina mit Farben. Ich muss mein Archiv morgen nochmal genau aufräumen, also... So, auf geht's!

Wir lagen träumend am Meer, ja, das muss schon lange, lange her sein. Dancefloor Hit aus den 2010er Jahren, Colina, Farben. Weiter geht's mit Musik aus Frankreich, David Guetta.

So, wisst ihr was, Freunde? Letzter Titel vom Stundenwechsel. Und da hauen wir nochmal richtig rein. Tunnel Allstars featuring DJ Janni. Wer kennt das Ding noch genau? Klaus Doldinger aus den 80ern. Der Flug auf dem Glücksdrachen. Wer kennt sie nicht? Die unendliche Geschichte.

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2: Der Flug auf dem Glücksdrachen. Michael Ende hat das Ding geschrieben. Die unendliche Geschichte. Klaus Doldinger hat das Ding im Original produziert und überhaupt gemacht. Auf dem englischen Soundtracks hieß das Ding Bastian's Magic Flight. Wir machen einen Sprung zurück aus dem Jahre 2010 oder 9, wann war das? Nee, 2006 war das sogar. Gut, dann gehen wir noch ein Jahr zurück ins Jahr 2005. Musik aus Nordengland. Ich durfte ihn schon persönlich kennenlernen, Mr. Sean Baker. Explode 2. Ich hatte das Vergnügen, zweimal mit ihm in der Disco live zusammenarbeiten zu dürfen. Es waren geniale Abende, das hat so viel Spaß gemacht. Und das war eigentlich der erfolgreichste Titel, mit dem er sogar in den Verkaufscharts in den Top 40 gekommen ist. Music Just for Fun am Dienstagabend oder falls ihr die Wiederholung hört, es ist Samstagabend, kurz nach 7. Mit Musik von Sean Baker, hier ist Explode 2.

Tja, Mitte der 80er Jahre hat er schon angefangen, in Nordengland in den Clubs aufzulegen. Sean Baker. Ich weiß gar nicht, ob er heute noch irgendwas macht, aber diese Zeit, wo das Ding wirklich aktuell war, wo er seine Hochzeit hatte, Anfang bis Ende der 2000er Jahre, das war schon geil. Und wie gesagt, ich durfte ihn zweimal kennen.

Musik von 24/7 aus den Niederlanden, aus Holland. Like Flames. Das Original, wie gesagt, kommt von der Gruppe Berlin. Aus den 80ern war das, glaube ich, oder waren das schon 90er? Ich weiß es nicht. Auch hier Take a Breath Away, Top Gun, erster Teil. Daher kennt ihr die ganz richtig. So, was ich hier schon wieder lese oder sehe, ist ein Becher Kakao oder soll das Kaffee sein? Weiß ich nicht. Also wirklich, Sascha, das glaubt dir wirklich keiner. Wenn du das jetzt wirklich trinkst, dann kann ich nur sagen, der kleine Sascha möchte aus dem Bällebad abgeholt werden. Ja.

Man sollte während einer Live-Sendung nicht rumspielen mit dem Echo. Zweimal verdrückt, ja. Das ist live. Das Original aus den 80ern, John Parr, Saddamus Fire, The Man in Motion. Hier neu aufgecovert, Two for Grooves aus dem Jahre 2008.

Saturn Must Fire. Writing on the Wall, wie es richtig heißt. Two for Grooves. Das Musik aus dem Dezember 2007. The Commercial Club Crew.

So, da ist die gute Frau mir eben ins Wort gefallen, als ich mit der Moderation noch gar nicht durch war. Musik aus Deutschland. The Commercial Crab Club Crew. Rick Tail und Chris von Dutch. Bürgerlich Frank Nennings und Patrick Scholl. So, weiter geht's. Zwei Titel am Stück. Take Me Home Tonight. Red Sakura. Und danach The Riddle, Marco von Baskin. Beides aus dem Jahre 2008.

So, ich hab's notiert, man sollte auch das Mikrofon aufmachen, wenn man reden will. Das Original kennt garantiert jeder aus dem Jahre 1984, Nick Kershaw, The Riddle. Und das ist keine Coverversion von Gigi D'Agostino, nein, das ist Marco van Basten aus dem Jahre 2008. The Riddle. Ist mal ein bisschen mehr Drive drinne und davor hatten wir Red Sakura Take Me Home Tonight. Das Original kommt aus den 80ern, 86 von Eddie Money. Genau, wer das noch alles kennt, sei gepriesen, sage ich mal. Dann seid ihr mindestens genauso alt wie ich. Und nochmal meine E-Mail-Adresse studiowinsen@web.de für Fragen, Anregungen oder irgendwie Wünsche der Sendung. Wir machen weiter mit Musik von DJ Lazar. Genau, eine Frau, ein weiblicher DJ aus dem Jahre 2008. Machen wir mal, ne? Auf geht's.

0: Sunny Marleen, heute nennt sie sich so DJ Lazar. I'm alive! Ja, Freunde, wer wie... Ey!
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0: Ja, danke schön, Thomas. Das Ding sollte eigentlich erst nach meiner Moderation kommen, aber irgendwie hat die Taste nie geklemmt oder ähnliches. Nein, wer wie ich in den 70ern groß geworden ist, wer in den 80ern zur Schule gegangen ist, ab 92 in den Diskotheken gearbeitet hat, also nach dem Wehrdienst und der weiß, warum ich die 70er, 80er Musik liebe, die 90er und auch dieses ganze aus dem Jahre 2000 bis heute Hands Up, in so ein bisschen, nicht ganz Hardcore-Techno, aber ich bin überall zu Hause, solange es nicht Deutsch-Rap oder Gangster-Rap oder wie auch immer man das nennt. Ich gönne euch eine kleine Verschnaufpause mit Musik aus dem Jahre 2005. All the right reasons, also alles die richtigen Gründe. September 2005 kam das Ding raus. Musik von Nickelback.

0: Musik aus Alberta, aus Kanada. All the right reasons, alle die richtigen Gründe. Nickelback.
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0: Ja, wer möchte das nicht gerne sein, ein Rockstar? Aber als ich das nächste Ding rausgesucht habe gestern Nachmittag, aus dem Dezember 2010, habe ich gedacht, geil. Da bringst du einen richtigen Spruch zu. Mein imaginärer Redakteur im Hinterkopf sagte, Alter, das kannst du nicht bringen. Das ist völlig außer der Reihe. Wo ich gesagt habe, scheißegal, Music just for fun. Und als ich den Text dann in der Vorschau wieder gehört habe, fiel mir genau zwei Mädels ein. Die eine kommt aus Berlin und die andere in Ansbach oder aus Ansbach. Und wer auf den Text achtet, das kann ich mir so richtig gut vorstellen, wenn diese beiden zusammen sind. Schöne Grüße an Bettina und an Sabine.

Also ich will mir das gar nicht vorstellen, wie es sich anhört oder was da passiert, wenn Tina und Sabine da zusammen losziehen. Nein, wirklich nicht. Die nächste Scheibe kommt aus Schweden. Sommer 2009 war das Ding ganz aktuell. Agnes nannte sie sich und eigentlich heißt sie Agnes Emilia Carlsson 1988 am 6. März in Vänersborg, genauso weiß das Kaff, geboren, aber Airplay vom Allerfeinsten. Ihr kennt das Ding, Agnes, release me.

Musik aus dem Sommer 2009. Mit dem Ding hat sie wirklich ihren Durchbruch geschafft damals. Agnes Emilia Carlsen aus Schweden. Release me! Ach komm, wir gehen nochmal rüber nach Amerika. Musik von Katy Perry hau ich jetzt mal rein hier. Aus dem Jahre 2010.

Teenage Dream heißt das Album, was 2010 erschienen ist, im Oktober. Katy Perry, Fireworks. Gute Laune Musik vom Allerfeinsten. 2009 kam die Scheibe raus. Album heißt Animal, 7. August 2009. Musik von Keisha.

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2: Wer kennt es nicht? TikTok. Erinnert mich irgendwie so ein bisschen an die Klopf-Klopf-Witze von damals. Klopf-Klopf, wer ist da? Das geht dich gar nichts an. Musik von Keyshia 2009. Die letzte Scheibe kriege ich, glaube ich, nicht mehr ganz ausgespielt, bevor der Feierabend dazwischen greift. Aber egal. Musik aus Frankreich, Musik, aus England. La Rue. Französisch klingt nur der Name. Aus England kommen sie. Release am 21. Juni 2009. Richtig schönes Ding. Das ist Bulletproof. Wir sind kugelsicher, oder?

0: Leute, wisst ihr eigentlich, was wirklich enorm ist, wenn man 2 Stunden Sendung hat? Man die ersten 10 Minuten denkt, mein Gott, die Zeit geht gar nicht vorbei und guckt auf die Uhr. Und da sind die 2 Stunden schon wieder ratzfatz rum. Und deswegen kann ich nur sagen, genau jetzt... genau jetzt kann ich sagen, danke, danke, danke schön fürs Einschalten, fürs Zuhören, fürs Buchen der Sendung. Das war Music Just for Fun, die Live-Sendung am Dienstagabend um 20 Uhr oder die Wiederholung am Samstagabend um 18 Uhr. Ich freue mich, dass ihr bis dato durchgehalten habt, dabei geblieben seid und auch, wenn manchmal die Musik nicht so ganz nach eurem Geschmack ist, aber ich mache oder versuche für alle was zu machen. Woche zu Woche immer ein Thema, ein Jahr, was wir da raushauen. Oder ich zumindest. Und ich find's toll, es macht mir immer wieder Riesenspaß und ich freue mich wirklich, dass ihr dabei seid. Wie geht's heute Abend weiter? Bei mir bei Lue geht's weiter mit dem Nachtexpress aus Bremen. Mit dem grauen Harald von der Schnitzelfarm. Morgen Abend fällt das Bergfest leider aus. Bis Ende September ist das Bergfest im Urlaub. Donnerstagabend ab 20 Uhr mit meinem Nachbarn, mit dem Thomas Flickel, die Retro-Charts. Oh scheiße, ich muss die Schlagzeilen noch fertig machen. Egal. Freitagabend ab 18 Uhr das Wochenende mit Sabine. 4 Stunden live, wenn ihr wollt. Sonntagmorgen... der Wachermacher fällt auch aus. Der gute Mann ist noch im Krankenhaus. Montag, 18 Uhr. Die Kult 80er mit dem Jack. Und am Montag ab 22 Uhr den Chartbreaker mit dem Sascha aus dem Schwalbenländle. Und Dienstag bin ich schon wieder für euch da. Ich sag Tschüss und Bye-bye mit einem Titel, den ich sehr geil finde. Bis nächste Woche. Tschüss und Bye-bye.
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0: Musik auf die Mütze, das ist Italo Brothers.

0: kurz nach 22 Uhr. Und was gibt es jetzt?
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auf dem Sofa Platz nehmen dürfen. Wir nehmen uns wie jeden Sonntag jetzt Zeit für große Emotionen, leise Gedanken und für Songs, die mehr sagen als jede Sprachnachricht um 1:30 nachts. Wir lassen es klingeln, kurz nach 22 Uhr, da darf man das, De La Soul, Hip-Hop mit Humor, Groove und dieser lässigen 90er-Attitüde, als man noch dachte, ein Anruf, der könnte alles klären. Spoiler konnte er nicht. Aber der Song, der ist geblieben. Ring, ring, ring. Schön, dass du da bist.

0: Geschmeidige Klänge mit Matt Bianco, perfekt für alle, die ganz cool werden wollen, cool am Sonntagabend. Dabei nehme ich dich bekanntlich jeden Sonntag ein wenig an die Hand, natürlich sanft. Apropos Sonntag, nicht unbedingt der beliebteste Tag der Woche, das ist ohne Zweifel der Samstag. Die Geschäfte haben geöffnet, es ist Wochenende, sollte man nicht arbeiten müssen, dann kann man sogar lange schlafen und muss nicht früh ins Bettchen. Der Sonntag hingegen, das ist für viele der Ausruhtag, auf der Couch oder aber daneben. Wie sieht dein perfekter Sonntag aus? 01525 840 5057, unsere WhatsApp-Nummer noch einmal 01525 840 5057.
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0: Red Hot Chili Peppers. Wie sieht dein perfekter Sonntag aus? Diana, die hat etwas zum Thema.
1: Ja, Sonntag ist lang ausschlafen, schön in Ruhe frühstücken und dann vom Frühstückstisch direkt auf die Couch die Beine hochlegen, den Fernseher anmachen und einfach den ganzen Tag nichts tun. Ja, das war vielleicht mal so, bevor ich ein Kind hatte, aber somit ist Sonntag für mich so gut wie jeder andere Tag oder fast noch stressiger, weil das Kind natürlich den ganzen Tag zu Hause ist und es geht einfach schon in der Früh rund. Ja, da ist nichts mit ausruhen. Also Leute, die noch keine Kinder haben und noch ganz jung sind, genießt eure Sonntage noch, einfach mal nichts zu tun. Das wird noch dauern, bis die Zeiten wiederkommen mit Kind.
0: Es fing so schön an, ein fauler Sonntag. Aber so ist das im Leben. Nun Musik von James Blunt, ein Song, den wirklich jeder kennt. You're Beautiful, ein kurzer Blick, ein nicht gelebter Moment, eine Geschichte, die im Kopf weitergeht. James Blunt hat später selbst gesagt, der Song sei eigentlich traurig. Vielleicht ist genau das der Grund, warum er vielen Mitmenschen im Ohr geblieben ist. James Blunt.

zwei Männer, eine gemeinsame Vergangenheit, Robbie Williams und Gary Barlow Shame. Gestern ist sie 67 geworden. Susanna Hoffs, die Stimme von den Bengals. Mitgebracht habe ich dir heute einen Song, der schon oft in dieser Sendestrecke zu hören war, Eternal Flame. Allerdings nicht die Ursprungsversion aus dem Jahr 1988. Im vergangenen Jahr hat Susanna Hoffs den Song nochmal neu aufgenommen. Sie selbst sagt über die Aufnahme, als ich vor dem Mikrofon stand, kämpfte ich mit den Tränen der Dankbarkeit. Dankbarkeit für die Gelegenheit, ein Lied zu singen, das ich mein ganzes Erwachsenenleben lang geliebt und geschätzt habe. Wir sind zusammen erwachsen geworden. Wir schätzen den Song auch, Eternal Flame.

0: perfekte Sonntag. Mehr wird genommen, Regen eher nicht so. Wie sieht der perfekte Sonntag für Stefan aus?
1: Also der perfekte Sonntag sah bei mir früher so aus, dass ich ausgeschlafen habe, dass ich gefrühstückt habe und so weiter, genau, und dann einfach den Couching Day einberufen habe. Wenn ich jetzt an einen schönen Sonntag denke, dann ist es natürlich, dass ich mit meiner kleinen Tochter aufstehe, dass wir zusammen dann was frühstücken und genau. Und dann läuten wir den Tag ein, wo wir uns so einen Faulenzer-Tag da machen.
0: Unsere WhatsApp-Nummer 01525 840 5057. Willkommen zur Rubrik Live-Tracks. Große Bühne, große Stimme. Mehr muss man nicht sagen. Mariah Carey, Without You und Hero.

ist eine Stunde Love Time. Wir hören uns wieder nach 23 Uhr. Jetzt Falsett, Gefühle und Nähe, musikalisch. Drei Brüder, die wussten, wie man Herzschmerz vertont. Die Bee Gees. Bis gleich.

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1: Wir geben uns noch ein weiteres Stündchen Love Time. Ganz entspannt. Manche entspannen wunderbar während dieser Sendestrecke. Johanna, die braucht ganz andere Dinge, wie sie uns gleich verrät. Hallo Johanna, was hilft dir, um so richtig zu entspannen?
2: Hey, ich bin Johanna und mir helfen zum Beispiel Meditationen ganz gut. Und ich kann super entspannen oder klassische Musik oder aber auch mal ein gutes Buch. Einfach schön nachmittags auf der Couch mit einer Tasse Tee und einem guten Buch. Hilft mir total und ich kann total entspannen. Kann ich jedem nur empfehlen. Oder auch mal, wie gesagt, eine Meditation finde ich super.
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Auch heute am 18. Januar blicken wir verträumt in die Sterne, wenngleich es heute wenig verträumt zugeht. Am kommenden Freitag startet das Dschungelcamp. So heißt es im Volksmund. Ich bin ein Star, holt mich hier raus. Und mit den Stars, ist das so eine Sache? Oder sagen dir Namen wie zum Beispiel Samira Yavuz, Patrick Romer, Mea Dumont, Umu Tekin, Ariel Hediger, Simone Ballack, Stefan Dürr, Eva Benitatu, Hubert Feller, Nicole Bessler-Böttcher, irgendetwas? By the way, Hardy Krüger Junior, den mag man kennen. Und bei der Personalie Gil Ofarim, da scheiden sich die Geister. Sei es drum, es ist bereits die 19. Staffel, wie es diesbezüglich sternkucktechnisch ausschaut. Mehr zum Thema gleich nach Charlie Puth. Pop verspielt modern, Liebe kann auch leicht sein. Lipstick.

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0: Auf geht's in den Dschungel. Wir haben alle 12 Sternzeichen zum Thema.
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2: Unkraut vergeht nicht. Fressen oder gefressen werden, das ist hier die Frage. Und nicht alle Dschungelbesucher treffen eine lebenserhaltende Entscheidung. Wer vor lauter Urwald die Futterbäume nicht sieht, sich vegetarisch von Giftpflanzen ernährt oder mit jedem Säbelzahntiger kuscheln will, der wird als Eintagsfliege enden. Aber es wachsen ja auch Glückspilze im Dickicht. Widder. Vom wilden Affen gebissen. Mit markerschütterndem Schrei schwingt sich der furchtlose Krieger an armdicken Lianen der Herausforderung entgegen, rodet mit einer selbstgemachten Machete ein Stück Urwald und brät sich am Lagerfeuer den selbst erlegten Tiger zum Abendessen. Für morgen ist ein Wettrennen mit dem Reviergorilla geplant. Der Sieger kriegt Jane. Stier. Wellness am Wildwasser. Das Moorbad im Sumpf ist schon wegen dem natürlichen Massageeffekt dank vieler Krabbeltierchen ungemein entspannend. Danach wird unterm Wasserfall geduscht und wenn dem Stier bisweilen noch die gebratenen Raupen in den Mund fliegen, ist das Wohlbefinden gesichert. Ein Rindvieh mit dicker Kuhhaut genießt und schluckt. Zwillinge. Interessante Speisekarte. Ach, ist das aufregend, zwitschert der quirlige Zwilling, hüpft mit den Kolibris von Ast zu Ast und kann sich gar nicht satt sehen an den verschiedenartigen Essensvorschlägen, die er am liebsten im Flug verschluckt. Den lustigen Vögel mögen auch die Ureinwohner. Nur, wenn er aus dem Kochtopf heraus Zubereitungstipps gibt, werden sie sauer. Krebs. Erst ein Nest, dann der Rest. Kaum im Dschungel angekommen, fängt der geborgenheitssüchtige Typ an, auf der Suche nach einem kuscheligen Plätzchen im Unterholz herumzukrauchen und es warmweich auszupolstern, damit die sensible Seele keine Dornenkratzer abkriegt. Direkt nebenan ist dann der Streichelzoo und sogar die Würgeschlange frisst dem Krebschen aus der Hand.
0: Vier weitere Sternzeichen nach Madonna. Madonna, take a bow.

0: ins Dschungelcamp. Ich bin ein Star, holt mich hier raus. Nicht alles echt, oft tränenreich. Teil 2 zum Thema, was sagen die Sterne?
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2: Löwe, wer angibt, hat mehr vom Urwald. Er hält sich hier für den König der Tiere. Dabei gibt es im Dschungel gar keine Löwen. Und so hofft die Großkatze vergeblich auf Sonderbehandlung wie Palmblattwedeln oder Luxusfutterrationen. Wenn der nun Starallüren herauskehrt, dann macht ihm das Leben Termitenfeuer unterm Hintern. Und seine Käfer muss er auch selber poolen. Jungfrau. Unsaubere Methoden. Wie die Jungfrau zum Kinde ist der Hygienefanatiker in ganz andere Umstände gekommen, als er sich bei der Buchung des Natururlaubes ausgerechnet hat. Die kritische Nörgelei fängt bei der mangelnden Reinlichkeit an und hört nicht auf, bis mit jeder Unzulänglichkeit des Dschungelalltags systematisch aufgeräumt ist. Waage. Niedrige Ekelschwelle. Igitt, wie unappetitlich die Waage solche Wuseleien findet, die man mit manikürten Fingernägeln sowieso nicht anfassen mag. Vom Verspeisen ist gar nicht zu reden. Heuschrecken an Fliegenschiss auf Blätterteller könnte man ihr in einem stilvollen Ambiente ja vielleicht servieren, aber doch nichts, was mit dem Bauch im Schmutz gekrochen ist. Skorpion. Die Schlange im Schlafsack. Wer so unverfroren im reptilienverseuchten Sumpf tief gründelt, den graust es wohl vor gar nichts. Weil er gerne giftige Machtspielchen wie Stich oder Stirb veranstaltet, geht ein Skorpion mit Vipern, Natter und anderen Lebensbedrohlichkeiten ins Bett. Aber meistens endet die gemeinsame Nacht tödlich für das Getier.
0: Die letzten 4 Sternzeichen nach Elton John, Nikita.

0: Bitte schön, nach Elton John die letzten 4 Sternzeichen zum Thema Dschungelcamp.
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2: Schütze. Super Survival. Vielleicht hilft positives Denken ja auch gegen Tropenkrankheiten, Krötengift oder Würgeattacken. Auf jeden Fall findet der Schütze alles Oberklasse im Unterholz und überlebt fast immer. Das Größte sind für ihn Elefanten, Urwaldriesen oder übermäßig farbenprächtige Vögel. Je bunter und fremdartiger das Abenteuer, desto besser. Steinbock. Ein Bett im Dornfeld. Wer eine feste Schale hat, braucht kein weiches Lager. Steinböcke ziehen einfach klare Grenzen aus lianengestrickten harten Matten zwischen sich und dem kratzigen Gestrüpp. Zur Sicherheit stellen sie den wilden Tieren nachts Jagdverbotsschilder vor die gierigen Nasen. Pff, als ob die Lust auf so einen trockenen Knochen hätten. Wassermann. Spinnen für Spinner. Der begnadete Erfinder macht die Dschungelbewohner mit seinen wirren Ideen ganz kirre. Er baut selbstreinigende Toiletten aus Mistkäfern, hält sich Flugfrösche wegen der Frischluftbewegung und vernetzt mit gesponnenen Fäden von Baum zu Baum eine Hängeschaukel. Wassermänner haben das gewisse Etwas eben auch im Urwald. Fische. Der mit dem Krokodil schwimmt. Urwaldmärchen wie aus Tausend und einer Dschungelnacht mit farbigen Nebelregenbogen, verwunschenen Lichtungen und einem Meer traumhafter Orchideenblüten möchten Fische erleben. Sie ernähren sich von Luftwurzeln und Liebe, Beeren oder Früchten, damit sie keinem Tierchen etwas zuleide tun. Umgekehrt klappt das leider nicht immer.
0: Nächsten Sonntag ein neues Horoskop.

Liebe ist alles. Mehr kann man eigentlich nicht sagen. Mehr muss man nicht sagen. Denn das war's für heute. Hab eine feine Woche. Bis nächsten Sonntag. Ich bin raus. Gutes Nächtle.

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2: Im Studio Fabian Hoffmann. Schönen guten Abend. Er soll hinter Angriffen auf Umspannwerke in Brandenburg, NRW und Sachsen stecken. Jetzt hat die Polizei den mutmaßlichen Stromsaboteur geschnappt. Der 48-Jährige ging den Beamten bei einem Kraftwerk in NRW ins Netz. Er hatte Sprengstoff dabei. Zu den Angriffen auf die kritische Infrastruktur sagt der Sicherheitsexperte Frank Umbach bei NTV.
3: Wir haben generell das Problem, dass die Anschlagsserie vor allem im Kontext russischer hybrider Kriegführung deutlich zugenommen hat. Und dann haben wir eben auch noch Anschläge eben von diesen linksterroristischen Gruppen. Auch da gilt es in den folgenden Monaten noch zu klären, ob es da vielleicht auch eben Verbindungen ins Ausland gibt.
2: Die GEW ist schockiert über die neuesten PISA-Ergebnisse. Die 15-jährigen Schülerinnen und Schüler in Deutschland haben in Naturwissenschaften, Mathe und Lesen so schlecht abgeschnitten wie nie zuvor. Es brauche jetzt einen Masterplan gegen Bildungsarmut und soziale Ungerechtigkeit, so die Bildungsgewerkschaft. Und Bildungsministerin Karin Prien sagt:
4: Für Deutschland ist beunruhigend, dass der Kompetenzrückgang im Trend nach unten geht. Und für Deutschland ist darüber hinaus außerordentlich beunruhigend, dass die soziale Schere weiter aufgeht und sich nicht schließt. Das, was wir hier sehen, entspricht dem, was wir auch im letzten und vorletzten Jahr gemessen haben. Insofern ist es nicht überraschend. Das macht es keinen Deut besser, aber es ist nicht überraschend.
2: Bei der Digitalisierung ist keine andere deutsche Großstadt so weit vorn wie Stuttgart. In einem Bitkom-Ranking verdrängte Stuttgart München von Platz 1. Punkten konnte die Stadt etwa mit ihren Angeboten in den Bereichen Energie und Umwelt sowie der Verwaltung. Auf Platz 3 landet Hamburg. Da Vinci, Marie Curie und Beethoven oder doch eher Eisvogel, Weißstorch und Bastölpel? Die Umfrage, wie die nächsten Euroscheine aussehen sollen, läuft. Noch knapp 2 Wochen lang kann man auf der Seite der Europäischen Zentralbank die Entwürfe angucken und bewerten. Der BVB ist mit einem knappen Sieg in die neue Champions-League-Saison gestartet. Zu Hause gab es gegen die Spanier vom FC Villarreal einen 3:2-Erfolg. Heute ist aus deutscher Sicht dann Stuttgart gegen Viking Stavanger aus Norwegen gefordert. Morgen sind die Bayern und Leipzig dran.
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5: Mit KI-Support. Viele Wolken gibt es heute Abend und in der Nacht. Dazu kommt immer mal wieder Regen runter, später eher einzelne Schauer. Die Tiefstwerte liegen zwischen 18 und 9 Grad. Morgen bleibt es oft wolkig, an den Alpen kann auch mal länger Regen dabei sein und vereinzelt gibt es Gewitter. Dazu maximal 23 Grad.
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2: Im Studio Fabian Hoffmann. Die Ergebnisse der PISA-Studie sind dramatisch für Deutschland, das hat Bundesbildungsministerin Prien gesagt. Das Thema Bildung müsse zu einer Top-Priorität in Politik und Gesellschaft werden. Die 15-jährigen Schülerinnen und Schüler haben im PISA-Vergleich so schlecht abgeschnitten wie nie zuvor. Burkhard Naumann von der Bildungsgewerkschaft GEW kritisiert:
3: Wir ziehen gerade Lehrkräfte von Schulen ab, damit sie woanders, wo natürlich der Bedarf größer ist, unterrichten, aber sie unterrichten dort eben in Fächern, für die sie gar nicht ausgebildet sind, wo sie sich selbst erstmal das Wissen aneignen müssen, sich mit dem Lehrplan auseinandersetzen müssen, statt eben auf Lehrkräfte zurückzugreifen, die da schon lange Erfahrung drin haben.
2: Die Polizei hat den Mann gefasst, der hinter Angriffen auf die Umspannwerke in Deutschland stecken soll. Er wurde bei einem Kraftwerk in der Nähe von Aachen festgenommen. Der 48-Jährige hatte Sprengstoff dabei. Die Ermittler hatten international nach ihm gefahndet. Unter dem Eindruck des AfD-Erfolgs in Sachsen-Anhalt debattiert der Bundestag diese Woche übers Geld. Finanzminister Klingbeil hat zum Start der Haushaltswoche einen Spagat versucht. Einerseits lobt er den Reformkurs der Bundesregierung, andererseits warnt er davor, zu weit zu gehen und den Sozialstaat abzubauen. In der Königsklasse rollt wieder der Ball. Borussia Dortmund hat zum Auftakt in der Fußball-Champions League einen knappen Heimsieg eingefahren. Endstand gegen den FC Villarreal aus Spanien 3:2. BVB-Coach Niko Kovac:
4: Unterm Strich sehr wichtig. Erstes Spiel zu Hause, Champions League. Wir haben gewonnen gegen einen wirklich sehr guten Gegner. Und weil wir haben jetzt die nächsten beiden Auswärtsspiele und das ist deswegen umso wichtiger.
2: Heute ist aus deutscher Sicht dann der VfB Stuttgart gegen Viking Stavanger aus Norwegen gefordert. RB Leipzig und der FC Bayern sind morgen im Einsatz. Die deutschen Basketballfrauen können einen riesigen Erfolg feiern. Sie haben es erstmals ins Viertelfinale bei einer WM geschafft. In der Quali-Runde setzte sich das DBB-Team souverän mit 94:56 gegen Südkorea durch. Im Viertelfinale bei diesem Heimturnier wartet in Berlin nun Europameister Belgien.
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5: Mit KI-Support. Wolkig bis grau ist es heute oft und von den Alpen bis nach Ostbayern kann auch länger mal Regen runterkommen, vereinzelt mit Gewitter. Später wird es zwischendurch freundlicher, an der Nordsee sind dazu Sturmböen möglich. Die Höchstwerte liegen heute bei 17 bis 23 Grad. Morgen bleibt es meist trocken, mit mehr Auflockerungen und maximal werden es bis zu 24 Grad.
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2: Im Studio Fabian Hoffmann. Er soll hinter Angriffen auf Umspannwerke in Brandenburg, NRW und Sachsen stecken. Jetzt hat die Polizei den mutmaßlichen Stromsaboteur geschnappt. Der 48-Jährige ging den Beamten bei einem Kraftwerk in NRW ins Netz. Er hatte Sprengstoff dabei. Zu den Angriffen auf die kritische Infrastruktur sagt der Sicherheitsexperte Frank Umbach bei NTV.
3: Wir haben generell das Problem, dass die Anschlagsserie vor allem im Kontext russischer hybrider Kriegführung deutlich zugenommen hat. Und dann haben wir eben auch noch Anschläge eben von diesen linksterroristischen Gruppen. Auch da gilt es in den folgenden Monaten noch zu klären, ob es da vielleicht auch eben Verbindungen ins Ausland gibt.
2: Die GEW ist schockiert über die neuesten PISA-Ergebnisse. Die 15-jährigen Schülerinnen und Schüler in Deutschland haben in Naturwissenschaften, Mathe und Lesen so schlecht abgeschnitten wie nie zuvor. Es brauche jetzt einen Masterplan gegen Bildungsarmut und soziale Ungerechtigkeit, so die Bildungsgewerkschaft. Und Bildungsministerin Karin Prien sagt:
4: Für Deutschland ist beunruhigend, dass der Kompetenzrückgang im Trend nach unten geht. Und für Deutschland ist darüber hinaus außerordentlich beunruhigend, dass die soziale Schere weiter aufgeht und sich nicht schließt. Das, was wir hier sehen, entspricht dem, was wir auch im letzten und vorletzten Jahr gemessen haben. Insofern ist es nicht überraschend. Das macht es keinen Deut besser, aber es ist nicht überraschend.
2: Unter dem Eindruck des AfD-Wahlerfolgs in Sachsen-Anhalt geht es diese Woche im Bundestag ums Geld. Zum Auftakt der Haushaltswoche hat Finanzminister Klingbeil seinen Entwurf fürs nächste Jahr vorgestellt und dabei einen Spagat versucht, Anne Brauer.
5: Ja, da hört man schon, dass Klingbeil in der Zwickmühle steckt. Der Vizekanzler lobt den Reformkurs der Regierung und sagt, der wirkt auch schon. Und andererseits warnt der SPD-Chef, wir dürfen nicht zu weit gehen und müssen die Gerechtigkeit in den Mittelpunkt stellen, um Vertrauen zurückzugewinnen, was spätestens seit dem Wahlabend am Sonntag ja ganz oben auf der To-Do-Liste der Regierung steht. Die neuen Schulden rechtfertigt Klingbeil als Investition in die Zukunft. Die AfD meint, Merz Kanzlerschaft treibt uns in den Ruin und die Linke will Reiche viel mehr zur Kasse bitten.
2: Der BVB ist mit einem knappen Sieg in die neue Champions-League-Saison gestartet. Zu Hause gab es gegen die Spanier vom FC Villarreal einen 3:2-Erfolg. Heute ist aus deutscher Sicht dann Stuttgart gegen Viking Stavanger aus Norwegen gefordert. Morgen sind die Bayern und Leipzig dran.
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6: Mit KI-Support. Wolkig bis grau ist es heute oft und von den Alpen bis nach Ostbayern kann auch länger mal Regen runterkommen. Vereinzelt mit Gewitter. Später wird es zwischendurch freundlicher. An der Nordsee sind dazu Sturmböen möglich. Die Höchstwerte liegen heute bei 17 bis 23 Grad. Morgen bleibt es meist trocken, mit mehr Auflockerungen und maximal werden es bis zu 24 Grad.
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